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Taylor Swift mit I Knew It, I Knew You.

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Felix Jähn und Cascada mit Boy, You Turn Me.

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0: Schönen guten Morgen um 5 Minuten vor 6.
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0: Hier bei uns vorm Studio regnet es, Tobi Leder. Mhm. Hoffentlich hilft das heute Morgen etwas im Hohen Venn.
2: Dort wütet nach wie vor der größte Waldbrand in der Geschichte Belgiens.
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2: Wegen des großen Fennbrands sind jetzt auch im deutschen 100,5 Revier erste Häuser evakuiert. In Monschau-Kalter Herberg mussten Bewohner der Straße Ruizhof und Geisberg ihre Häuser verlassen. Vorsorglich, weil das Feuer auf der belgischen Seite weiterbrennt und der Wind schnell drehen kann. Rund 30 Menschen sind gestern Abend erfolgreich evakuiert worden. Wochenende sind dann im belgischen 100,5 Revier auch schon mehrere hundert Menschen aus gefährdeten Orten aus Büttchenbach in Sicherheit gebracht worden. Über 3000 Hektar Fläche brennt zurzeit im Hohen Fenn. Gute Nachrichten kommen seit gestern Abend aus dem Hürtchenwald. Der große Waldbrand ist nach Angaben des Kreises Düren unter Kontrolle. Der zuvor evakuierte Ortsteil Gai ist mittlerweile wieder bewohnt. Offene Flammen gibt es keine mehr und die Einsatzkräfte konnten deutlich reduziert werden. Ganz vorbei ist der Einsatz aber noch nicht. Hubschrauber suchen weiter nach Glutnestern, die wieder aufflammen könnten. Das extreme Niedrigwasser auf Rhein und anderen Flüssen macht jetzt auch Bauprojekte schwieriger. Weil Schiffe deutlich weniger laden können, kommen wichtige Baustoffe wie Sand, Kies oder Natursteine langsamer an und werden teurer. Das kann vor allem größere Baustellen wie Schulen oder Mehrfamilienhäuser verzögern. Flächendeckende Baustopps erwartet die Branche zwar noch keine, bleibt das Wasser aber so niedrig, wächst das Risiko für Engpässe und weitere Preissteigerungen. Ein Aachener Kiosk soll als Verkaufsstelle für Drogen gedient haben. Dazu beginnt heute der Prozess vor dem Landgericht gegen 5 Männer. Die Staatsanwaltschaft wirft ihnen vor, unter anderem Heroin und Kokain an Menschen aus der Drogenszene rund um den Kaiserplatz verkauft zu haben. Der mutmaßliche Kopf der Gruppe soll einen Kiosk am Gasborn betrieben und dort Drogen gegen Bargeld oder auch gestohlene Waren angeboten haben. Die 4 anderen Angeklagten sollen für ihn als Verkäufer gearbeitet haben. Hinter der Ladentheke soll außerdem auch immer griffbereit ein großes Messer gelegen haben, um Verkäufe abzusichern. Und Deutschland hat bei der Reitwärme in Aachen gestern die nächsten Medaillen geholt. Michael Jung gewinnt in der Vielseitigkeit Einzelgold und mit dem deutschen Team Silber.
3: Es ist unglaublich. Aachen ist schon immer was Besonderes. Dann Weltmeisterschaft ist nochmal das i-Tüpfelchen. Alle Disziplinen hier zusammen zu haben, das war schon Einstimmung, Atmosphäre. Die ganzen letzten Tage überhaupt hier dabei zu sein, ist schon gigantisch. Und dann natürlich hier mit 2 so Medaillen wieder heimfahren zu können, ist unglaublich. Im Moment auch noch so ein bisschen unrealistisch.
2: Im entscheidenden Springen ist der fehlerfrei geblieben und hat seine Führung verteidigt. Dazu dürfen sich auch die deutschen Voltigierer über Gold freuen. Heute wird es in der Aachener Sürs etwas ruhiger. Beim Familientag stehen vor allem Shows und Attraktionen rund um den Pferdesport auf dem Programm.
0: Da ist er, der Regen. Heute Morgen und am Vormittag immer wieder Schauer in Gallenkirchen und Setterich. Im Moment 17 Grad. Am Nachmittag dann sonnig, maximal 23 Grad. So geht's dann auch morgen und übermorgen weiter. Die Autobahn 61 Mönchengladbach Richtung Venlo ist zwischen dem Kreuz Mönchengladbach und Mackenstein in beiden Richtungen bis morgen früh um 5 gesperrt. Da wird noch an Brücken gearbeitet.
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0: 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Wenn ihr Staustörungen oder Blitzen seht, ruft gerne an. Michelle sitzt an der 100,5 Hotline für euch. 0180 501 0055. Gute Fahrt.
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0: Montag und Regen. 100,5 Revier und Zusammenhalt. Gibt doch nichts Besseres.
4: Wir haben gestern Abend um 6 Uhr angefangen und haben dann mit dem Frühstück bis aktuell jetzt 3.500 Mahlzeiten gemacht. Und an Burgern haben wir jetzt noch ungefähr 1.800.
0: Alter Vater, Ralf und sein Helferteam brutzeln für die Helfer in den Waldbrandgebieten. Ehrenmänner, Ehrenfrauen, genießt den Regen und zusammen kriegen wir das alles geregelt. Guten Morgen.

0: Eine echte Olivia Dean für eure Wohnzimmerwand? Ja, könnt ihr haben. Ihre Plattenfirma hat jetzt unterschriebene Drucke mit Motiven aus den Musikvideos von Olivia Deans größten Hits rausgebracht. Ja, so ein schöner Rahmen und dann noch mit Originalunterschrift von Olivia. 400 Euro und das Bild oder der Druck ist euer. Völlig gratis. Macht euch Olivia Dean jetzt wach. Um 7 Minuten nach 6. Man I Need auf 100,5. Das Hitradio. Guten Morgen.
1: So.

0: Montagmorgen mit No Doubt, It's My Life auf 100,5 das Hit Radio. Kein Grün, nur noch Asche.
1: Man kann es nicht beschreiben, wenn so eine 20 Meter hohe Feuerwand auf einen zukommt und auf einmal, das heißt nur noch abbrechen, nur noch zurück, das macht einen mit einem was.
0: Feuerwehrleute wie Martin aus Fossenack haben durchgemacht das Wochenende. Jetzt hoffen alle, nicht nur rund um Hürtchenwald, sondern auch im Hohen Venn und vor allem in Monschau auf den Regen heute. Große Sorge immer noch rund um Monschau, Kalter Herberg. Die Flammen sind da teilweise nur 300 Meter von Häusern weg. Unser Reporter ist heute Morgen bei euch vor Ort, auch in der Notunterkunft in Simmerath. Seine Eindrücke und eure Emotionen hört ihr den ganzen Morgen hier bei uns auf 100,5 das Hit Radio um jetzt 17:15. Guten Morgen mit Nico Santos.

0: geil.
1: Immer noch schön, immer noch Sommer und immer noch cool. Die beste Musik von Alex Warren. Fever Dream hört ihr nach den 100,5 Nachrichten um kurz vor 6:30. Guten Morgen.
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1: Guten Morgen, gleich 5 Minuten vor 6:30.
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7: Mit Tobi Leder. Wegen des Fennbrands sind jetzt auch auf deutscher Seite zum ersten Mal Menschen evakuiert. In Kalter Herberg bei Monschau mussten rund 30 Anwohner ihre Häuser gestern verlassen. Am Wochenende sind schon im belgischen 100,5 Revier bei Büttchenbach hunderte Menschen von Evakuierungsmaßnahmen betroffen gewesen. Die Räumung jetzt in Monschau ist aber eine reine Vorsichtsmaßnahme. Gute Nachrichten kommen dagegen aus dem Hürtchenwald. Der große Waldbrand ist seit gestern Abend nach Behördenangaben unter Kontrolle. Offene Flammen gibt es keine mehr. Einzelne Glutnester werden aber noch weiter aus der Luft beobachtet. Die Einsatzkräfte konnten inzwischen deutlich reduziert werden. Am Aachener Landgericht startet heute ein Prozess um mutmaßlichen Drogenhandel aus einem Kiosk am Gasborn heraus. 5 Männer sollen dort unter anderem Heroin, Kokain und Cannabis an Menschen aus der Kaiserplatzszene verkauft haben. Bezahlt worden ist dort teilweise mit Diebesgut. Deutschland hat bei der Reit-WM in Aachen gestern die nächsten Medaillen geholt. Michael Jung hat in der Vielseitigkeit Einzelgold gewonnen und mit der deutschen Mannschaft Silber. Heute steht in der SÖS vor allem ein Familientag mit Showprogramm rund um den Pferdesport an.
1: In Brachelen und in Merkstein 16 Grad, dazu bis zum Mittag immer wieder Regen möglich. Am Nachmittag dann im weiteren Tagesverlauf kommt die Sonne raus bis 23 Grad. Und so geht's morgen und übermorgen wettertechnisch weiter bei uns. Auf den Straßen nichts los, ihr kommt gut durch.
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1: 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Wenn ihr Blitzen, Staustörungen seht, dann könnt ihr das gerne melden. Blitzen über die 100,5 App oder auch per WhatsApp 01578 212 1005. Gute Fahrt.
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0: Auch bei diesem Sommerwetter der letzten Tage sind solche Gedanken durchaus mal legitim.
1: Raclette, alle Aufläufe, Gemüseauflauf aus dem Ofen.
0: Lecker, die schönen leckeren Seiten der kalten Jahreszeit. Der Herbst, immer mehr freuen sich schon jetzt auf Herbst und Winter. Die Vorfreude lebt. Hört ihr auch um kurz nach halb acht hier auf 100,5 das Hitradio. Guten Morgen.

6 Uhr 39, 100,5 das Hit Radio. Guten Morgen. Gegen Shakiras Die Die hatten sie keine Schnitte. Den Titel Sommerhit der Herzen verdienen sich The Bowser aber aus voller Überzeugung. Cooler Sound, um entspannt reinzukommen in diese neue Woche. Jetzt bei uns auf 100,5 das Hit Radio. The Bowser Magnetic. Schönen guten Morgen.

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0: Guten Morgen, es ist 7:05.
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0: Nächte sind bei solchen großen Bränden ja immer besonders kritisch, Tobi Leder.
2: Ja, da können ja dann zum Beispiel keine Helikopter aus der Luft unterstützen. Im Hohenfenn ist die Lage zum Glück in den letzten Stunden stabil geblieben.
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2: Der Fennbrand hat sich nicht weiter ausgedehnt und ist auch nicht näher an die deutsche Grenze herangerückt. Geholfen haben leichter Regen, kaum Wind und auch die hohe Luftfeuchtigkeit. Auf deutscher Seite sind bei Monschau rund 30 Anwohner gestern Abend vorsorglich in Sicherheit gebracht worden. Auf belgischer Seite bei Büttchenbach wurden schon am Samstag ein paar hundert Bewohner evakuiert. In Monschau bewässert die Feuerwehr seit Stunden Wiesen zwischen Flammen und Häusern. Das Feuer im Hohenfenn ist der größte Brand in der Geschichte Belgiens. Nach tagelangen Löscharbeiten hat sich die Lage im Hürtchenwald deutlich entspannt. Der Waldbrand ist unter Kontrolle. Das gesamte betroffene Gebiet ist inzwischen mit Schneisen abgesichert. Die Feuerwehr beobachtet aber weiter mögliche Glutnester und hält Löschhubschrauber bereit. Auch für die Menschen im Ortsteil Gai hat sich die Situation normalisiert, nachdem sie am Wochenende in ihre Häuser zurückkehren konnten.
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2: Die ersten Tage der Reit-WM in Aachen liegen hinter uns. Mehr als 500.000 Gäste werden in der kompletten Zeit in der Stadt erwartet. Das macht sich auch in den Hotels bemerkbar. 100,5 Reporter Daniel Niesen. Viele sind fast voll ausgebucht.
3: Oder haben horrende Preise. Ein Zimmer in Hampton an der Krefelder Straße, also direkt nebenan, kostet während der WM 1.000 € pro Person pro Nacht. Zum Vergleich, wenn ich in einem Monat gern ein Zimmer für eine Nacht dort hätte, kostet es keine 100 €. Und so zieht sich das durch viele Hotels in der Aachener City, die ihre Preise während der Reit-WM verdoppeln, verdreifachen oder eben wie hier teilweise verzehnfachen.
2: Und wer noch günstiger übernachten will, findet im Kreis Düren teilweise auch kurzfristig noch Ferienwohnungen und Privatzimmer. Bei einer Stichprobe sind dort noch Angebote für weniger als 100 € pro Nacht verfügbar gewesen. Sportlich wird es heute nicht so hart wie in den letzten Tagen in der Aachener Sörs. Wettkämpfe gibt es heute keine. Der Familientag lockt mit vielen Attraktionen und Shows. Los geht es ab 11 Uhr auf dem Gelände.
0: Egal, wo ihr euch am Ende für die Rhein-WM einquartiert, überall müsst ihr heute mit Regen rechnen. Brachlen und Merkstein, 16 Grad im Moment, Höchstwerte bis 23 Grad. Bis zum Mittag dann immer wieder Regen möglich. Am Nachmittag meistens sonnig und so geht's morgen und übermorgen dann weiter. Auf den Straßen, alles frei, ihr kommt gut durch.
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0: 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Michelle freut sich über euren Anruf an der 100,5 Hotline 0180 501 0055. Kommt gut an.
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0: Der Regen liefert die lang ersehnte Abkühlung fürs 100,5 Revier und auch die mögliche Erleichterung für die Waldbrandgebiete im Hohenfenn. Wir liefern noch die beste Musik dazu, um cool zu bleiben an diesem Montagmorgen. Michael Jackson und Bibi Rexha jetzt. Schönen guten Morgen.

Fünf nach sieben. So, machen wir ein bisschen hier Mathe, ne? Dreimal Müll rausbringen plus zweimal Blumen gekauft. Ja, gut, das teilen wir durch zweimal noch zum Essen einladen. Zack, haben wir die Liebe gesichert. Ein französischer Mathematiker will tatsächlich eine Formel gefunden haben, mit der sich berechnen lässt, ob eine Beziehung halten kann. Ja, ruhig bleiben. Paartherapeuten sind da eher skeptisch. Sie sagen, Gefühle halten sich doch bekanntlich nicht an Formeln. Das ist so was Emotionales, das kann man nicht erklären, ne? Heute Schmetterlinge im Bauch, morgen schluckst du eine dicke Kröte. Nein, ich meine nicht die Schwiegermutter.

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Es war das musikalische Highlight an diesem Wochenende. Alvaro Soler in Aachen rund um die Reit-WM hat er ein kostenloses Live-Konzert gegeben und natürlich auch mit all seinen besten Hits auf dem Aachener Markt, unter anderem Te Imaginaba. Hören wir jetzt, holen wir uns nochmal dieses Gefühl von gutem Wetter, von Sonne zurück in diesem Montagmorgen um 12 Minuten nach 7 auf 100,5 das Hitradio. Guten Morgen, kommt gut raus.

Gute Laune Musik, um das Wochenendgefühl noch so ein bisschen in den Montag reinzubringen. Gleich mit alle Farben. Nein, das ist Beyoncé mit Texas Hold'em. Alle Farben, Baby Goodbye, aber gleich nach den Nachrichten.

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11: Guten Morgen, 5 Minuten vor 7:30.
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13: Mit Tobi Leder. In den letzten Stunden ist die Lage im Hohen Venn stabil geblieben. Dafür haben vor allem Regen und fehlende Winde gesorgt. Deswegen hat sich der Brand nicht weiter ausgebreitet. Laut Wetterkarten regnet es auch gerade weiterhin über dem Hohen Venn. In Monschau sind vorsorglich gestern Abend erste Ortsteile evakuiert worden. Dabei hat es keine Zwischenfälle gegeben. Nach tagelangem Großeinsatz ist der Waldbrand im Hürtchenwald unter Kontrolle. Das betroffene Gebiet ist komplett von Schneisen umgeben, damit sich das Feuer nicht erneut ausbreiten kann. Die Bewohner vom Ortsteil Gai konnten bereits am Wochenende wieder in ihre Häuser zurück. In Aachen stehen ab heute 5 Männer wegen mutmaßlichen Drogenhandels vor Gericht. Im Mittelpunkt steht dabei ein Kiosk, in dem neben normalen Waren offenbar auch Drogen verkauft und gelagert worden sein sollen. Einer der Angeklagten soll den Verkauf organisiert haben, die anderen sollen für ihn mitgearbeitet haben. Die Reit-WM sorgt in Aachen und Teilen der Städteregion für deutlich höhere Hotelpreise. Einige Häuser verlangen während der Weltmeisterschaft ein Mehrfaches ihrer normalen Preise. Gleichzeitig sind viele Zimmer stark gefragt oder schon ausgebucht. Besonders teuer wird es direkt rund um die Sörs. Teilweise verlangen Hotels dort 10-mal so viel für ein Zimmer wie üblich.
11: 16 Grad bei euch in Warnheim und in Wegberg. Dazu bis zum Mittag immer wieder Regen. Ab dem Nachmittag kommt die Sonne raus. 23 Grad der Tageshöchstwert und so geht's morgen und übermorgen weiter. Auf den Straßen nichts los, ihr habt freie Fahrt.
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11: 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Berti und Udo melden die Blitze auf dem Weg von Wassenberg nach Heinsberg am Ortseingang von Orsberg. Lieben Dank euch beiden. Blitzen könnt ihr melden über die 100,5 App oder direkt bei Michelle an der 100,5 Hotline 0180 501 0055. Kommt gut an!
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0: Sia, die beste Musik, 7.33 Uhr und da brauchen wir Montagmorgen ein bisschen mehr fürs gute Gefühl.
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0: Dieses Gefühl von Wochenende, von einer entspannten Zeit mit den Liebsten oder auch der Familie und einem Sound, der einfach im Kopf hängen bleibt, Urlaubsfeeling vermittelt und einfach nur gute Laune bringt. Genau dafür stehen Loy und David Puentes mit Golden Summer. Das ist unser 100,5 Hit-Tipp in dieser Woche für euch.

0: Selten freuen wir uns an einem Montagmorgen über Regen, so wie heute, sowohl für die Feuerwehrleute in Hürtchenwald und im Hohen Venn. Wir hören es in den 100,5 Nachrichten. Das Feuer in Belgien ist ja inzwischen so groß, dass auch Teile von Kalter Herberg evakuiert werden müssen. Und genau da ist 100,5 Reporter Jan Stickelmann gerade unterwegs.
1: Ja, die größte Hoffnung kommt hier in Kalter Herberg aktuell von oben. Es regnet auch relativ stark. Für die Feuerwehrleute natürlich absolut gut, dass jetzt Unterstützung auch von oben kommt. Bis es eben trocken war und jetzt auch immer noch, ist der David hier aus Prüm unterwegs, aus der tiefsten Eifel. David, wir sitzen gerade in einem Traktor, man hört es auch. Du hast ein Güllefass hinten dran mit 1000 Litern Wasser drin. Was hast du diese Nacht damit schon alles beliefert mit deinem Wasser?
2: Wir haben damit auf Sammelplätzen Feuerwehrfahrzeuge beliefert, aber auch teilweise in die Brandgebiete reingefahren und die Feldwege oder die Ränder bewässert, so dass es nicht oder versucht, das Feuer nicht weiter übergreift.
1: Du hast jetzt auch gerade richtig viel Wasser drin, man sieht es. Wie sieht's denn aus? Was hast du noch vor heute?
2: Erstmal schlafen gehen, oder erstmal besser gesagt nach Hause fahren. Und dann mal eine gute Mütze Schlaf holen. Mein Kollege, der seit gestern Nachmittag hier unterwegs war, ist jetzt arbeiten gewesen schon wieder. Wir haben uns diese Nacht oder gestern Abend abgewechselt oder getauscht. Und jetzt geht's, denke ich, gleich nach Hause. Und dann erstmal eine Mütze Schlaf und dann schauen wir mal weiter. Vielleicht, wir sind weiterhin auf Abruf bereit. Also wenn wieder Not am Mann ist, wir kommen wieder.
0: Wir können uns nicht oft genug bei den ganzen Helfern bedanken in den Waldbrandgebieten. Hoffen wir auch weiter auf die entsprechende Unterstützung von oben. Schönen guten Morgen. Save me tonight. Jennifer Lopez. Auf 100,5 das Hitradio.

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0: Guten Morgen, 8:05.
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0: Bisschen durchatmen für die Einsatzkräfte im Hohen Venn, Tobi Leder.
2: Dort regnet es zum Glück gerade etwas, laut Wetterkarten noch rund eine Dreiviertelstunde.
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2: Und auch über die letzten Stunden hat sich die Lage im Hohen Venn nicht verschlimmert. Der Vennbrand hat sich nicht ausgeweitet und ist auch nicht näher an Monschau herangerückt. Monschaus Bürgermeisterin Carmen Krämer stimmt vor allem die viele Hilfe hoffnungsvoll.
3: Es soll ein riesengroßes Dankeschön an die Bevölkerung, die in den letzten Stunden für die gute Verpflegung gesorgt hat, aussprechen seitens der Einsatzkräfte. An der Stelle aber auch nochmal ein großes Dankeschön an unsere Einsatzkräfte, vor allen Dingen auch jetzt gerade die Kolleginnen und Kollegen aus den Niederlanden eingetroffen mit einem Fahrzeug, was sich besonders gut für unser Gelände eignet.
2: Die Feuerwehr nutzt die ruhigeren Bedingungen jetzt gerade, um weiter zu löschen und mögliche Ausbreitungswege nass zu halten. Problematisch bleiben vor allem die Glutnester im Torfboden im Hohen Venn. Die können noch lange weiter schwelen und später wieder aufflammen. Auf deutscher Seite der Grenze sind bisher 30, auf belgischer Seite bei Bütchenbach rund 600 Menschen wegen des Feuers evakuiert. Jetzt gleich sollen auch die ersten Löschhubschrauber wieder in die Luft. Wegen des Fennbrands werden jetzt knapp 100.000 FFP2-Masken von der wallonischen Region bereitgestellt. Sie sind vor allem für die Einsatzkräfte gedacht, die weiter im starken Rauch arbeiten müssen. Auch Menschen in besonders verrauchten Gebieten sollten eine FFP2-Maske tragen, wenn sie unbedingt nach draußen müssen. Die Behörden raten ansonsten weiter dazu, drin zu bleiben und Fenster und Türen geschlossen zu halten. Ein Kiosk in Aachen soll nicht nur Getränke und Snacks verkauft haben, sondern auch Drogen. Genau darum geht es ab heute vor dem Aachener Landgericht. 5 Männer müssen sich dort verantworten, weil sie Heroin, Kokain und Cannabis an Menschen aus der Kaiserplatz-Szene verkauft haben sollen. Teilweise sollen die Drogen gegen gestohlene Sachen getauscht worden sein. Und bei der Reitwehr in Aachen steht heute vor allem der Familientag im Mittelpunkt. Im Allianzpark gibt es Aktionen rund um den Pferdesport. Dazu läuft im Hauptstadion ein großes Showprogramm mit verschiedenen Pferderassen und Reitweisen. Auch Kinder können auf dem Gelände einiges ausprobieren. Sportlich ist es gestern dafür umso mehr los gewesen. Michael Jung hat Gold in der Vielseitigkeit und Silber mit dem Team geholt. Außerdem haben sich auch die deutschen Voltigierer Gold geschnappt.
0: In Kohlscheid und in Waldenrath 17 Grad, heute den ganzen Vormittag und auch heute Morgen immer wieder Regen. Ab dem Nachmittag dann freundlicher bei Höchstwerten um 23 Grad. Morgen und übermorgen geht's genauso weiter. Auf den Straßen alles frei, ihr kommt gut durch.
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0: 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Von Wassenberg nach Heinsberg wird am Ortseingang von Orsberg kontrolliert. Udo und Berti mit der Info. Vielen Dank euch. Blitzen, Staus, Störungen könnt ihr melden an der 100,5 Hotline oder per WhatsApp direkt ins Studio an die 01578 212 1005. Gute Fahrt.
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0: Ein Streuselbrötchen, ein Nussbrot, ein Latte Macchiato, ganz egal was ihr wollt. 5 richtige Antworten und ihr bekommt ihn. Den Nobis Frühstücksgutschein und die 100,5 Strandmatte. Da könnt ihr dann ganz bequem in den Tag starten. Wir spielen die nächste Runde. 5 gewinnt, 7:45. Schönen guten Morgen.

Auf dem Weg zum Bäcker mit Nico Santos Rooftop um 5 Minuten nach 8, 100,5 das Hit Radio. Ihr wollt am Montagmorgen mal heimlich knutschen. Alles gut, denkt dran, nicht erwischen lassen. Wenn Coldplay aber läuft, dann kommt ja gefühlt immer irgendwoher eine Kisscam her und die sieht dann die ganze Welt. Deswegen jetzt ganz schnell. 3, 2, 1. Okay, alle fertig? Prima, dann jetzt Coldplay. Feels like I'm falling in love. Schönen guten Morgen.

0: Lily Allen, Not Fair. Montagmorgen, gleich 7:45.
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0: Ihr könnt einen ruhigen Start in den Montag haben. Ihr könnt frei haben oder ihr könnt einfach so sein oder so leben wie Christina aus Würselen. Guten Morgen, Christina. Du hast einen 9-jährigen Sohn, einen 1-jährigen Sohn, 2 Hunde, eine Katze, einen Mann. Wie hältst du das denn aus, wenn du einfach nur entspannen möchtest?
2: Wenn ich entspannen möchte, gehe ich einfach. Dann gehe ich in den Garten und gucke mir ein bisschen den Pool an oder so.
0: Okay, also die Rückzugsmöglichkeiten sind da. Und für den Pool zum Beispiel kannst du gleich einfach die 100,5 Strandmatte plus den Nobis Frühstücksgutschein für einen Poolsnack deiner Wahl gewinnen. Tobi aus den Nachrichten stellt dir jetzt die Fragen und die Zeit läuft, wenn die erste Frage gestellt ist.
3: Guten Morgen, Christina. Los geht's. Was macht denn jemand, der viel ackert?
2: Der arbeitet viel.
3: Wie nennen wir einen Luftballon, der mit Wasser gefüllt ist?
2: Eine Wasserbombe.
3: Wo machen wir Urlaub, wenn wir auf Balkonien sind?

0: Auf dem Balkon zu Hause.
1: Was ist ein einfacheres Wort für Veterinär?
0: Ja.
1: Wie heißt das Cinderella-Märchen im Deutschen?
0: Aschenputtel.
1: Jawohl!
2: Jawohl! So, können wir Kinder, Hunde, Katze einmal jubeln hören?
0: Juhu! Nein, können wir nicht.
2: Sehr schön. Das ist der glatte Durchmarsch. 5 Fragen, 5 richtige Antworten für Christina. Viel Spaß mit der Strandmatte und dem Frühstücksgutschein und euch einen guten Start in die neue Woche in diesem Montag. Martin Garrix zusammen mit Ed Sheeran. Repeat it auf 100,5 das Hitradio. Guten Morgen.

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8: Guten Morgen, es ist 5 Minuten vor 8:30.
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10: Mit Tobi Leder. Beim großen Fennbrand hat sich die Lage in der Nacht nicht weiter verschärft. Das Feuer breitet sich nach Behördenangaben zurzeit nur leicht nach Nordost aus. Leichter Regen und die hohe Luftfeuchtigkeit hilft den Einsatzkräften. Die evakuierten Menschen aus Kalter Herberg und Bütchenbach können aber vorerst noch nicht in ihre Häuser zurück. Wegen des Fennbrands stellt die wallonische Region knapp 100.000 FFP2-Masken für die Einsatzkräfte bereit. Auch Menschen, die in stark verrauchten Gebieten draußen sind, sollten besser so eine Maske tragen, sagen die Behörden. In Aachen stehen ab heute 5 Männer wegen mutmaßlichen Drogenhandels vor Gericht. Im Mittelpunkt steht dabei ein Kiosk am Gasborn, in dem neben normalen Waren offenbar auch Drogen verkauft und gelagert worden sein sollen. Teilweise sollen dort auch Drogen gegen Diebesgut getauscht worden sein. Bei der Reitwehr in Aachen steht heute ein Familientag auf dem Programm. Im Hauptstadion gibt es mittags eine große Show mit verschiedenen Pferderassen und Reitweisen. Dazu kommen viele Aktionen für Kinder. Mit dem Tag gestern hat das deutsche Team außerdem seinen Vorsprung bei den Medaillen ausgebaut. Michael Jung holt in der Vielseitigkeit Gold und Silber. Die Voltigierer gewinnen ebenfalls Gold.
8: 16 Grad in Gangelt und Brüggen. Bis zum Mittag immer wieder Regen. Am Nachmittag dann trocken und die Sonne kommt raus. 23 Grad der Tageshöchstwert. Und so geht's morgen und übermorgen dann auch weiter beim Wetter. Vorsicht auf der A44 Mönchengladbach Richtung Aachen. Zwischen Jülich Ost und Jülich West, da ist ein Auto liegen geblieben. Außerdem Gefahr durch Reifenteile, die da auf der Fahrbahn liegen.
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8: 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Wassenberg nach Heinsberg, da wird kontrolliert. Genauer am Ortseingang von Orsbeck. Udo und Berti mit dieser Blitzerinfo für euch heute Morgen. Alle Blitzen zum Nachlesen in der 100,5 App. Dort könnt ihr auch Blitzen melden, Staus und Störungen. Gebt ihr durch bei Michelle. Sie sitzt an der 100,5 Hotline an der 0180 501 0055. Gute Fahrt unterwegs.
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0: Küchelscheid, Leikol, Kaul und seit gestern auch Teile von Kalter Herberg wegen des Feuers im Hohen Venn müssen immer mehr Orte sowohl auf belgischer als auch jetzt auf deutscher Seite evakuiert werden. Immerhin, und das am Montagmorgen um gleich 8:55. Es gibt Hoffnung in Form von Regen. 100,5 Reporter Jan Stickelmann ist für uns in Kalter Herberg unterwegs.
1: Ja, der Himmel meint's gut mit Kalter Herberg und dem Hohen Venn. Es regnet weiter und bei mir ist jetzt Michael Nellissen von der Feuerwehr Monschau. Michael, ist es so, es regnet. Wie glücklich bist du darüber, dass Regen von oben kommt, Unterstützung von oben kommt?
2: Ja, der Regen hat uns schon in diesem Szenario in die Karten gespielt. Ja, also wir sind glücklich, dass es regnet und die Lage hat sich somit auch nicht verschlechtert.
1: Wir stehen in Kalter Herberg. Zwei Teile von Kalter Herberg sind gestern Abend evakuiert worden. Leikaul und Küchelscheid auf der belgischen Seite sind auch evakuiert worden. Da sind wir gar nicht weit weg von. Wie ist denn die Lage vor Ort?
2: Ja, vor Ort. Die Bewohner sind in der Tat noch nicht zurückgeführt. Wir konnten unsere angedachte Linie 300 Meter vor den Gebäuden halten. Und momentan scheint die Situation vor Ort doch entspannt zu sein.
1: Das heißt, es besteht Hoffnung, dass die Evakuierten noch absehbar zurückkommen können?
2: Absehbar ist der richtige Begriff. Wie gesagt, das stimmen wir mit den belgischen Kollegen ab und lassen uns da auch mal eine Begutachtung nachkommen und sehen uns die Situation gleich im Hellen nochmal vor allem genauer an.
1: Aber Fakt ist, ihr seid vorbereitet hier im ganzen Dorf in Kalterbeck. Steht Feuerwehr, steht THW, steht Polizei. Auf euch ist Verlass. Ihr seid jederzeit bereit, falls die Flammen näher kommen, ne?
2: Ja, genau. Also darauf waren wir vorbereitet. Wir haben Wasserversorgung vorbereitet. Wir haben Schläuche den ganzen Tag schon gelegt. Die Kollegen haben harte Arbeit geleistet und war ein tolles Zusammenspiel.
0: Und nur zusammen geht es, das zeigt das 100,5 Revier einmal mehr. Par excellence. Schönen guten Morgen.

2 Wochen Sommerferien sind's noch. Die einen so juhu, die anderen schade. Fastboy auf jeden Fall Teil von Team Juhu. Und dazu gute Laune Musik, die ansteckt, passt genau auch auf Montagmorgen 8.44 Uhr auf 100,5 das Hitradio. Fastboy mit Beautiful Life. Kommt gut in die neue Woche.

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0: gleich 9:05.
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0: Das ist einfach eine unfassbare Fläche, die da bisher im Hohen Venn verbrannt ist. Tobi Leder, 3200 Hektar oder mal einfach ausgedrückt, über 4500 Fußballfelder.
2: Ja, Wahnsinn einfach. Immerhin gibt es heute Morgen vorsichtige Entwarnungen.
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2: Das Feuer im Hohen Venn breitet sich zurzeit nicht weiter aus, heißt es von der Provinz Lüttich. Auch nicht in Richtung deutscher Grenze. Dort sind bei Monschau-Kalter-Herberg gestern Abend rund 30 Anwohner vorsorglich evakuiert worden. Bei Büttchenbach im Süden der deutschsprachigen Gemeinschaft am Samstagabend schon rund 600. Das Wetter hilft den Feuerwehrleuten zurzeit. Es regnet etwas, dazu kommen kaum Winde und eine hohe Luftfeuchtigkeit. Gelöscht ist der Brand damit aber noch lange nicht. Vor allem im Torfboden können Glutnester weiter schwelen. Die evakuierten Menschen auf belgischer und deutscher Seite können deshalb auch noch nicht in ihre Häuser zurück. Zurzeit sieht es aber nicht danach aus, als müssten noch weitere Häuser geräumt werden. Mittlerweile beteiligt sich auch die Bundeswehr bei den Löscharbeiten. 2 Hubschrauber sollen für die nächsten 7 Tage unterstützen. Im Zuge des Fernbrands gibt es in Ostbelgien jetzt psychologische Hilfe für Betroffene. Die Telefonhilfe und das Beratungs- und Therapiezentrum unterstützen Menschen, die durch den Brand die Evakuierungen oder die anhaltende Unsicherheit belastet sind. Die Telefonhilfe ist unter der 108 rund um die Uhr erreichbar und bleibt auch anonym. Wer mehr Unterstützung braucht, kann anschließend auch direkt an das BTZ weitervermittelt werden. Das Angebot richtet sich auch an Angehörige und Menschen aus den angrenzenden Regionen. Weil es in einigen belgischen Städten wegen des Fernbrands erhöhte Feinstaubwerte gemessen sind, stellt die wallonische Regierung jetzt rund 100.000 FFP2-Masken den Einsatzkräften zur Verfügung. Wer außerdem in stark verrauchten Bereichen unbedingt raus muss, sollte ebenfalls eine solche Maske tragen. Und am Landgericht Aachen startet heute ein ungewöhnlicher Drogenprozess. Angeklagt sind 5 Männer, die über einen Kiosk am Gasborn mit Drogen gehandelt haben sollen. Neben Bargeld sollen sie teilweise auch Diebesgut als Bezahlung akzeptiert haben. Die Drogen sollen sowohl im Kiosk als auch im Haus darüber gelagert worden sein. Die sind dann vor allem an Menschen aus der Kaiserplatz-Szene verkauft worden, sagt die Staatsanwaltschaft.
0: 16 Grad in Gangelt und in Brüggen, dazu bis zum Mittag immer wieder Regenschauer, ab dem Nachmittag dann sonniger und trocken, 23 Grad maximal und so geht es morgen und übermorgen weiter. Immer noch die Probleme auf der A44 von Mönchengladbach nach Aachen zwischen Jülich Ost und Jülich West. Ein liegengebliebenes Auto und Gefahr durch Reifenteile auf der Fahrbahn.
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0: Natürlich immer zuerst auf 100,5 das Hitradio von Wassenberg nach Heinsberg. Da blitzt es direkt am Ortseingang von Orsberg. Lieben Dank an Daniela, Udo und Berti für diese Info. Blitzen könnt ihr melden in der 100,5 App oder einfach schnell anrufen an der 100,5 Hotline. Die Nummer 0180 501 0055. Kommt gut an.
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0: Selten ist Regen an einem Montagmorgen so gefeiert worden wie heute. Der Brand im Hohen Venn, der beschäftigt natürlich weiterhin die deutsche und die belgische Seite. Unser Reporter ist in Monschau-Kalter-Herberg für euch unterwegs. In gut 6 Minuten sind wir wieder mit ihm verabredet. Guten Morgen.

0: Erst der Hürtchenwald, jetzt das Hohe Fenn. Diese ganzen Bilder vom Wochenende im 100,5 Revier, die machen uns heute Morgen immer noch fassungslos und sind natürlich Gesprächsthema Nummer 1 bei euch in der Familie, auf der Arbeit. Es ist gerade der größte Brand in Belgiens Geschichte. Nachdem am Wochenende viele Menschen schon auf belgischer Seite ihre Häuser verlassen mussten, ist gestern Abend auch in Teilen von Kalterherberg, also in Monschau, die Evakuierung angeordnet worden. Elmar war noch nicht darunter. Mit ihm spricht 100,5 Reporter Jan Stickelmann.
1: Der Regen wird was schwächer hier in Kalterherberg. Dadurch ist auch der Geruch des Feuers wieder deutlich wahrnehmbar. Also man riecht hier ganz klar, dass es hier in der Nähe brennt, gar nicht weit weg von uns. Bei mir ist jetzt der Elmar. Elmar, du wohnst in Kalterherberg. Praktisch, du kannst aus deinem Fenster sehen, wo die Leute gestern Abend evakuiert worden sind. Wie geht's dir damit?
2: Ja, soweit ganz gut, aber steht hier mit Herzklopfen, Druck auf der Brust. Also das ist schon ziemlich belastend, ja, das Ganze.
1: Du machst dir auch Angst. Es ist praktisch eine Straße weiter. Du hast auch Angst, dass du auch dran bist und evakuiert werden musst.
2: Ja, klar habe ich Angst, weil es sind ja nur 150 Meter. Unsere Sachen sind gepackt. Wir stehen da, wir können einfach packen und dann rein. Nur noch das letzte Nötigste und dann ab die Post.
1: Boah, das ist schon echt hart mit anzusehen. Wie nimmst du das Ganze denn hier wahr? Also hier, wenn wir ein Stück weiter hochgucken, hängt an dem Haus das ein großes Schild. Danke euch für die Hilfe an die Einsatzkräfte.
2: Auch wenn die mal kommen, schon mal am Grüßen und so weiter. Anders kann ich auch jetzt schlecht machen. Ich kann jetzt nicht sagen, hey, komm, ich lade euch mal für ein Bierchen ein. Das geht nicht, aber wird schon. Ich bin froh, dass die da sind. Ich bedanke mich bei den ganzen Rettungskräften, die jetzt im Moment sind. Feuerwehr, Krankenwagen, Polizei, aber auch die zivilen Helfer. Das ist ja schon einen großen Einsatz, was hier gebracht wird. Weil hier fahren ja auch jede Menge so Landwirte mit diesen riesengroßen Güllefässern nur mit Wasser und bringen die da ständig hoch. Man kann nicht gut einschlafen, weil ständig hier diese Fahrzeuge rauf und runter fahren.
0: Was uns aber Hoffnung macht den ganzen Tag über, ist immer wieder Regen angesagt und die ganz große Hitze, die ist ja auch fürs Erste vorbei.

Camila Cabello und Shawn Mendes, 12 Minuten nach 9 auf 100,5 das Hitradio. Und sie gehören zu den Entdeckungen des musikalischen Sommers. Die Plattenfirmen sind aber nicht rumgegangen und haben jetzt Radiosendern, ja, wirklich so wie Sauerbrot die Jungs verkauft. Nein, das haben Tampa City alles schön selbst gemacht. Über SoundOn, der Musikdienst von Twitter, ist self-aware erst bei TikTok, Insta und was es nicht so alles gibt, steil gegangen. Und danach ging der virale Höhenflug in den Charts dann richtig los. Tampa City mit Self-Aware, die beste Musik für euren Montag auf 100,5 das Hitradio. Schönen guten Morgen.

0: Gleich nach den 100,5 Nachrichten. Gute Laune Musik mit David Guetta. Forever Young zusammen mit Alpha Will um kurz vor 9:30. Schönen Montagmorgen.
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0: Guten Morgen, 5 Minuten vor 9:30.
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9: Mit Tobi Leder. Die letzten Stunden hat sich der Fennbrand nicht weit ausgebreitet. Dafür haben Regen und fehlende Winde gesorgt. Mittlerweile hat der Regen über der Region aber nachgelassen. Für die nächsten Stunden ist auch keiner mehr in Sicht. Bisher sind rund 3200 Hektar im hohen Fenn verbrannt. Für Menschen, die der Fennbrand psychisch belastet, gibt es in Ostbelgien jetzt ein eigenes Hilfsangebot. Betroffene, Angehörige und Menschen aus den angrenzenden Gebieten können sich rund um die Uhr anonym an die Telefonhilfe unter der Nummer 108 wenden. Wenn das nicht ausreicht, vermittelt das Beratungs- und Therapiezentrum weitere Unterstützung. In Aachen stehen ab heute 5 Männer wegen mutmaßlichen Drogenhandels vor Gericht. Im Mittelpunkt steht dabei ein Kiosk, in dem neben normalen Waren offenbar auch Drogen verkauft worden sein sollen. Teilweise sollen die Drogen auch gegen gestohlene Waren eingetauscht worden sein. Die Reitwärme in Aachen sorgt in Aachen und auch Teilen der Städteregion für deutlich höhere Hotelpreise. Einige Hotels verlangen während der Weltmeisterschaft ein Mehrfaches ihrer normalen Preise. Gleichzeitig sind viele Zimmer stark nachgefragt oder schon ausgebucht. Besonders teuer wird es direkt rund um die Sörs. Teilweise verlangen Hotels 10-mal so viel für ein Zimmer wie üblich.
0: In Steifendal und in Alsdorf 16 Grad bis 23 Grad heute Tageshöchstwerte. Dazu bis zum Mittag immer wieder Regenschauer im 100,5 Revier. Später im Nachmittag dann Auflockerungen und die Sonne kommt raus. Und genauso, also dieses Hin und Her haben wir dann morgen und übermorgen beim Wetter. Auf den Straßen soweit alles entspannt, ihr kommt gut durch.
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0: 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Danke Katrin für die Info. Und Daniela, Berti und Udo melden den Blitzer auf dem Weg von Wassenberg nach Heinsberg, direkt hier am Ortseingang von Orsbeck. Auch hier danke für die Info. Blitzen, Staus, Störungen könnt ihr melden an der 100,5 Hotline oder ganz einfach per WhatsApp an die 01578 212 1005. Kommt gut an.
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0: Die beste Musik um 9.34 Uhr. James Young, Infinity 100,5, das Hitradio. Hörtchenwald scheint das Schlimmste gepackt zu haben. Zeit, einen kurzen Moment durchzuatmen. Auch bei Thomas vom Bauhof. Sein Einsatz in den vergangenen Tagen, die Tierrettung.
1: Schafe, Hühner, Katzen, also alle jegliche Vögel, alles was es gibt an Tieren, haben wir schon bisher geschafft. Katzen ist schon ziemlich schwierig, weil die immer meistens immer ziemlich scheu sind, aber der Rest geht alles einfach.
0: Geht alles einfach. Da sieht man mal, wie der Zusammenhalt im 100,5 Revier wirkt. Auch hier jetzt natürlich geht es weiter beim Kampf gegen den Brand im Hohen Venn. Sowohl auf deutscher als auch auf belgischer Seite wird alles dafür getan, dass wir das Ganze gemeinsam gut und irgendwie sicher überstehen. Danke an dieser Stelle natürlich auch nochmal an alle Helfer, die auch heute Morgen wieder für uns hier im 100,5 Revier im Einsatz sind.

0: 100,5 das Hitradio, 9.41 Uhr die beste Musik. Dua Lipa, Physical.
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0: Bei mir war es ja Heino. Das ist kein Witz. Heino lieferte den ersten Song, als ich in mein neues Auto gestiegen bin. Sowas bleibt einfach unvergesslich, nur der Song ist dann zum Glück jedes Mal ein anderer.
2: Please don't stop the music. Hi, mein Name ist Tine, ich komme aus Erkelenz und mein Hit ist Please Don't Stop the Music von Rihanna. Und zwar hat mich mein Mann überrascht mit einem nagelneuen roten Mini. Und wir sind ins Auto eingestiegen, sind ein bisschen durch die Straßen gekurvt und sind auf die Autobahn gefahren, haben das Schiebedach geöffnet. Ich habe Gas gegeben und im Radio kam der Song. Ja, jedes Mal, wenn dieser Song läuft, kommen diese Erinnerungen hoch, dieses Gefühl von Freiheit. Es war einfach unbeschreiblich schön und wir hatten das Gefühl, wir fahren in den Himmel.

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0: Rein geht's. In den Montagvormittag, es ist 5 Minuten vor 10.
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0: Hoher Besuch heute im Lagezentrum für den Fennbrand, Tobi Leder.
2: Der belgische König wird gleich dort erwartet.
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2: Er soll jetzt im Laufe des Vormittags im Lagezentrum im Süden des Hohen Fenns ankommen und sich dort einen Vorortblick verschaffen. In den letzten Stunden hat sich der Brand nicht weiter ausgebreitet, auch nicht in Richtung deutscher Grenze bei Monschau. Vor Ort in Monschau ist 100,5 Reporter Jan Stickelmann.
3: Der Regen in kalter Herberg hat in der letzten Stunde stark nachgelassen. Dadurch liegt der Geruch des Feuers auf jeden Fall hier deutlich stärker in der Luft. Also es ist schon fast so ein bisschen beißend hier. Hier im Ort an sich ist es sehr ruhig. Kaum Einwohner sind unterwegs. Viele sind schon vorsichtshalber zu Verwandten oder zu Freunden gefahren, sagte mir mein Anwohner. Auch der Bäcker hat wegen der aktuellen Situation heute zu. Auf der Monschauer Straße, die hier mitten durch den Ort führt, stehen jede Menge Polizei, THW und natürlich auch Feuerwehr aus ganz vielen Teilen im 100,5 Revier. Eschweiler, Kolnemünster, Monschau und Stolberg habe ich schon gesehen. Schläuche liegen hier auch schon aus, also sobald sich die Lage verschärfen sollte, wovon hier aktuell noch keiner ausgeht, sind hier auf jeden Fall alle bereit.
2: In Monschau sind bisher rund 30, auf belgischer Seite bei Büttchenbach rund 600 Anwohner evakuiert. Der Fennbrand belastet viele Menschen in Ostbelgien nicht nur körperlich, sondern auch psychisch. Deshalb gibt es jetzt ein eigenes Hilfsangebot für alle, die mit Ängsten, Sorgen oder einem Gefühl von Hilflosigkeit kämpfen. Über die Nummer 108 können Betroffene rund um die Uhr anonym mit der Telefonhilfe sprechen. Wenn ein Gespräch dabei nicht reicht, dann hilft das Beratungs- und Therapiezentrum weiter. Und je nach Lage sollen später auch zusätzliche Angebote direkt vor Ort dazukommen. In dieser Woche kommt es auf der A44 am Grenzübergang Lichtenbusch jeden Tag zu wechselnden Einschränkungen. Heute zum Beispiel fällt in dem Bereich die linke Spur in Richtung Deutschland weg, morgen ist es die rechte. Und an den Tagen danach sind jeweils die Spuren Richtung Belgien dran. Es laufen Erkundungsarbeiten in Vorbereitung für den Neubau der Autobahnbrücke, der voraussichtlich Ende des Jahres beginnt. Und die ersten Tage der Reit-WM liegen mittlerweile hinter uns. Mehr als eine halbe Million Gäste werden in der kompletten Zeit in Aachen erwartet. Das macht sich auch in den Hotels bemerkbar, 100,5 Reporter Daniel Niesen. Viele sind fast vollständig ausgebucht.
4: Oder haben horrende Preise. Ein Zimmer in Hampton an der Krefelder Straße, also direkt nebenan, kostet während der WM 1.000 Euro pro Person pro Nacht. Zum Vergleich, wenn ich in einem Monat gern ein Zimmer für eine Nacht dort hätte, kostet es keine 100 Euro. Und so zieht sich das durch viele Hotels in der Aachener City, die ihre Preise während der Reit-WM verdoppeln, verdreifachen oder eben wie hier teilweise verzehnfachen.
2: Wer noch günstiger übernachten will, findet zum Beispiel im Kreis Düren teilweise auch noch kurzfristig Ferien, Wohnungen und Privatzimmer. Bei einer Stichprobe sind dort noch Angebote für weniger als 100 Euro pro Nacht verfügbar gewesen. Sportlich wird es heute nicht so umkämpft wie in den letzten Tagen in der Aachener Sörs. Wettkämpfe gibt es heute keine. Der Familientag lockt mit vielen Attraktionen und Shows. Los geht es in einer Stunde ab 11 Uhr auf dem Gelände.
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0: In Pfalz und in Badenberg 17 Grad. Dazu bis zum Mittag immer wieder Regenschauer. Am Nachmittag dann Auflockerungen. Die Sonne kommt raus. Höchstwerte bis 23 Grad. So geht's morgen und übermorgen dann weiter.
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0: Da ist nichts los soweit auf den Straßen. Ihr kommt überall gut durch.
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0: 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Aktuelle Info gerade reingekommen. Achtung, in Weißweiler, da hat es einen Verkehrsunfall am Kreisverkehr zum Hagelkreuz gegeben. Auto ist im Graben gelandet. Einsatzkräfte sind vor Ort. Umfahrt den Bereich am besten weiträumig. Damit die Blitzen in Alsdorf bzw. von Alsdorf nach Würseln in Höhe von Überheide bei Tempo 50 und von Wassenberg nach Heinsberg am Ortseingang von Orsbeck. Auch hier Tempo 50 erlaubt. Dankeschön an alle Blitzermelder, unter anderem Daniela und Katrin. Blitzen könnt ihr melden über die 100,5 App. Staustörungen gebt ihr durch bei Michelle. Sie sitzt an der 100,5 Hotline 0180 501 0055. Gute Fahrt!
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0: Das Wetter lässt anderes vermuten, aber das da draußen nennt sich wie Sommer. Und was brauchen wir im Sommer? Natürlich den Sommerhit. Den gibt's jetzt. Shakira, Dai Dai, schönen Vormittag.

10 nach 10, Ray, where is my husband? Und beste Freunde, die gemeinsam Musik machen und das ziemlich erfolgreich, heißen You Not Us. Das DJ-Duo ist gerade wieder fleißig unterwegs, spielt ein Festival nach dem anderen und am Wochenende ging's zum San Remo nach Weeze. Und jetzt You Not Us mit einem echten Gute-Laune-Sommerhit, funktioniert auch montags bei Regen. Radio lauter drehen und genießen Narcotic auf 100,5, das ist Radio. 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
1: 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Red Eyes direkt nach den Nachrichten. Kurz vor 10:30.
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1: Es ist 10:55.
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9: Mit Tobi Leder. Heute Vormittag macht sich der belgische König ein Bild von der Lage vor Ort. Er wird gleich im Lagezentrum südlich des Hohen Venn erwartet. Das Feuer ist bisher nicht weiter eskaliert. Dafür hat am Morgen auch ein Regenschauer über dem Hohen Venn gesorgt. Trotzdem gibt es für die Evakuierten sowohl auf belgischer als auch auf deutscher Seite noch keine Entwarnung. Menschen, die sich durch den Brand im Hohen Venn Sorgen machen oder Ängste bekommen, sollen schnell an Hilfe kommen. Die Telefonhilfe Ostbelgien und das Beratungs- und Therapiezentrum arbeiten dafür zusammen und unterstützen Betroffene unkompliziert. Telefonisch werden Betroffene unter der Nummer 108 beraten. Bis 4 Uhr heute Nachmittag kommt es zu Einschränkungen auf der A44 am Grenzübergang Lichtenbusch. In Richtung Deutschland fällt heute die linke, morgen dann die rechte Spur weg. Am Mittwoch und Donnerstag folgt dann jeweils eine Spur in Richtung Belgien. Wer während der Reitfähre noch ein Hotelzimmer sucht, kann außerhalb von Aachen deutlich günstiger wegkommen. Auch in Eschweiler, Würsel und Stolberg sind die Preise teilweise gestiegen. In Richtung Kreis Düren und Eifel fällt der Effekt aber noch deutlich kleiner aus. Dort gibt es teilweise auch kurzfristig noch bezahlbare Unterkünfte.
1: In Bruchweiden und in Wassenberg 17 Grad, dazu bis zum Mittag immer wieder Regenschauer. Am Nachmittag dann lockert es auf, die Sonne lässt sich blicken bis 23 Grad. Und genau so einen wechselhaften Mischmasch haben wir dann morgen und übermorgen. Die A46 von Heinsberg nach Düsseldorf zwischen Grevenbruch und dem Kreuz Neuss-West. 5 Kilometer Stop and Go. Dauert etwa 10 Minuten länger, bis ihr da durch die Baustelle durch seid. In Weißweiler ein Unfall am Kreisverkehr zum Hagelkreuz. Da ist ein Auto im Graben gelandet. Die Einsatzkräfte sind vor Ort. Wer kann, umfährt den Bereich weiträumig.
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1: 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Von Wassenberg nach Heinsberg am Ortseingang Orsbeck. Blitze gesehen und gemeldet unter anderem von Udo und auf dem Weg von Alsdorf nach Würseln im Bereich Überheide. Bei Tempo 50 Blitze gesehen und gemeldet von Katrin. Auch dir lieben Dank. Alle Blitzen zum Nachlesen in der 100,5 App. In der App könnt ihr auch Blitzen selber melden und Staustörungen gebt ihr durch per WhatsApp oder an der Hotline 0180 501 0055. Kommt gut an.
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0: Taylor Swift, I knew it, I knew you auf 100,5 das Hitradio. Und Jason Derulo ist wohl einer der Superstars schlechthin. Erst ein Besuch im Fitnessstudio in Aachen und jetzt tanzt er am Wochenende auf dem San Remo Festival in Weeze mit Emilia aus Aachen auf der Bühne. Zufällig ausgewählt und da hat wohl jemand eine kleine Vorliebe fürs 100,5 Revier. Emilia, wie krass war dieser Bühnenmoment für dich mit Jason Derulo?
1: Man hat die Energie der Zuschauer gespürt. Hinter mir waren die Tänzer, ich habe die von hinten gehört. Die waren mega supportive. Das war wirklich so schön. Ich habe mich so wohl gefühlt.
0: Aber Hand aufs Herz, wie aufgeregt warst du?
1: Auf der Bühne war keine Zeit mehr zum Nachdenken. Ich wusste, das ist einmal und du darfst das jetzt nicht verhauen. Wenn man gerade ausschaut, man sieht die Menschenmenge gar nicht tatsächlich, weil diese Lichter so hell sind, man sieht wirklich nur schwarz.
0: Emilia aus Aachen hat auf jeden Fall abgeliefert. Wer weiß, vielleicht auch bald neues Teil und neues Mitglied der Jason Derulo Tanzcrew nächstes Jahr beim Jason Derulo Konzert in Aachen. Das wäre auf jeden Fall was. Jason Derulo jetzt, Take You Dancing. Schönen Vormittag.

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0: Whatever it takes um 5 Minuten vor 11.
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0: Mit Tobi Leder. Nachdem es am späten Sonntagabend doch noch einmal hektisch durch den Fennbrand geworden ist. Bei Monschau mussten erste Menschen ihre Häuser verlassen, hat sich der Brand heute Morgen nicht weiter ausgebreitet. Das liegt unter anderem am Wetter.
2: Ja, der Regen hilft bedingt. Bei der Fläche und auch bei der Trockenheit, die wir in den letzten Monaten erleben, reicht natürlich das, was jetzt bisher runtergekommen ist, bei weitem nicht aus. Das heißt, wir sind immer noch in einer angespannten Situation und aktuell kommt die Feuerwehr aber sehr gut zurecht und wir hoffen jetzt auf das Beste, dass es weiter regnet.
0: Sagt Carmen Krämer, Bürgermeisterin von Monschau. Neben Feuerwehr Leuten aus dem ganzen 100,5 Revier sind mittlerweile auch Löschhubschrauber der Bundeswehr im Hohenfenn im Einsatz. Der belgische König Philipp will sich jetzt am Vormittag einen Überblick über die Lage vor Ort verschaffen. Er reist ins Lagezentrum südlich des Hohenfenns. Im Zuge des Fennbrands gibt es in Ostbelgien jetzt psychologische Hilfe für Betroffene. Die Telefonhilfe und auch das Beratungs- und Therapiezentrum unterstützen Menschen, die durch den Brand, die Evakuierung oder die anhaltende Unsicherheit belastet sind. Diese Telefonhilfe ist unter der 108 rund um die Uhr erreichbar und bleibt dabei auch anonym. Und wer darüber hinaus mehr Unterstützung braucht, der kann anschließend an das Beratungs- und Therapiezentrum weitervermittelt werden. Das Angebot richtet sich ganz explizit auch an Angehörige und Menschen aus angrenzenden Gebieten. Nach den großen Waldbränden in Deutschland und Belgien wird der Ruf nach einem Umbau unserer Wälder lauter. Der Deutsche Forstwirtschaftsrat zum Beispiel fordert, reine Nadelwälder stärker durch Mischwälder zu ersetzen. Die sollen widerstandsfähiger gegen Hitze, Trockenheit und Feuer werden. Dieser Umbau läuft zwar schon seit Jahren, braucht aber viel Zeit. Aus Sicht des Forstwirtschaftsrats muss er deshalb schneller vorankommen. Wer in der Städteregion Aachen noch keinen Ausbildungsplatz hat, kann auch jetzt noch fündig werden. Nach Angaben der IG Bau sind weiterhin viele Stellen frei, auch im Handwerk und auf dem Bau. Die Gewerkschaft rät deshalb dazu, Betriebe direkt anzusprechen und nicht auf klassische Bewerbungsfristen zu schauen. Denn auch im Oktober stellen Unternehmen teilweise noch Azubis ein. Ein Kiosk in Aachen soll nicht nur Getränke und Snacks verkauft haben, sondern auch Drogen. Genau darum geht es ab heute vor dem Aachener Landgericht. 5 Männer müssen sich dort verantworten, weil sie Heroin, Kokain und Cannabis an Menschen aus der Kaiserplatz-Szene in dem Kiosk verkauft haben sollen. Teilweise sollen die Drogen dabei gegen gestohlene Sachen eingetauscht worden sein. Und die Reit-WM treibt die Hotelpreise in Aachen und anderen Teilen des 100,5 Reviers kräftig nach oben. Viele Hotels sind stark ausgelastet oder an einzelnen Tagen komplett ausgebucht. Direkt um die Aachener Sörs werden für einzelne Nächte teilweise auch extreme Preise verlangt. Vereinzelt rund 1.000 Euro pro Person pro Nacht. Wer etwas weiter aus der Sörs herausfährt, hat deutlich bessere Chancen auf günstigere Zimmer. Vor allem Richtung Kreis Düren und Eifel fällt der WM-Aufschlag deutlich kleiner aus.
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0: Deutlich frischer und auch dringend benötigter Regen bei uns im 100,5 Revier. 16 Grad heute maximal. Es kann den ganzen Tag über etwas Regen geben bei 23 Grad in der Spitze. Die erreichen wir auch morgen. Morgen bleibt auch der Regen bei uns. Es kann dann auch mal kurze Gewitter geben. Erst gegen Abend soll es bei uns trockener bleiben.
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0: Dann noch mal eine kurze Meldung von der A61 Mönchengladbach-Venlo zwischen dem Kreuz Mönchengladbach und Mackenstein in beiden Richtungen wegen Bauarbeiten noch bis morgen früh gesperrt. Gerade vor der Sperrung in beiden Richtungen 10 Minuten plus.
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0: 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Sandra mit der aktuellsten Blitze steht in Basweiler zur Via Belgica. Dankeschön dafür. Katrin sieht eine Blitze von Alsdorf nach Würseln. Außerdem noch ganz viele von euch melden sich aus Wassenberg in Richtung Heinsberg am Ortseingang. Osberg wird kontrolliert. Blitzen meldet ihr ganz einfach in unserer 100,5 App oder ihr meldet euch ganz klassisch über die 100,5 Hotline. Da könnt ihr anrufen 080 501 0055. Danke euch.
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1: Hallo, hier ist der Alexander aus Aachen und ich bin der Organisator der Comiciade. Und auch organisiere ich gerade den Aachen im Comic Workshop. Der Workshop richtet sich an geflüchtete Menschen, die jetzt schon da sind. Und da geht es um das Ankommen in Aachen für geflüchtete Menschen, die erstmal sich an die ganzen Begebenheiten hier gewöhnen müssen. Das heißt, die Pünktlichkeit, die Mülltrennung und Sonntagsstille etc. pp. Wie man ja auch mit den Behörden, Verwaltung, wie man mit der Sprache klarkommt und wie man selbst hier angekommen ist, einfach auch, wie man Teil der Gesellschaft geworden ist. Man muss nicht zeichnen können und man wird auf den Weg gebracht, die eigenen Geschichten in Bildern umzusetzen und das möglichst ohne Sprechblasen auszukommen, weil wir wollen Comic ja hinter nicht in 20 Sprachen übersetzen. Los geht es am Mittwoch jetzt schon um 10 Uhr auf dem Abenteuerspielplatz am Kirschbäumchen. Die Teilnahme ist kostenfrei. Anmelden kann man sich einfach unter der Webseite comiciade.de. Kommt vorbei, wir freuen uns auf euch.
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7: Hi zusammen, wir haben es 5 Minuten vor 11:30.
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7: Mit Tobi Leder. Die letzten Stunden hat sich der Fennbrand nicht weiter ausgebreitet. Dafür haben unter anderem Regen und auch fehlende Winde gesorgt. Mittlerweile hat der Regen über der Region aber aufgehört. Für die nächsten Stunden ist auch erst einmal kein größerer Regen über dem Hohen Fenn in Sicht. Bisher sind rund 3.200 Hektar dort verbrannt. In Monschau kann das Trinkwasser heute stellenweise trüb aussehen. Rund sind die großen Wassermengen, die wegen des Fennbrands aus dem Netz genommen werden. Dazu kam dann noch zwischenzeitlich ein Schaden an der Leitung. Das Wasserwerk betont aber, gesundheitlich gefährlich ist die Eintrübung nicht. Wer in der Städteregion Aachen noch keinen Ausbildungsplatz hat, der hat nach IG-Bauangaben weiterhin gute Chancen. Auf Wochen nach dem üblichen Ausbildungsstart suchen viele Betriebe noch Nachwuchs, unter anderem im Bau, bei Malern und auch Dachdeckern. Die Gewerkschaft rät deshalb, jetzt noch direkt bei Betrieben nachzufragen. Bis 4 Uhr heute Nachmittag kommt es zu Einschränkungen auf der A44 am Grenzübergang Lichtenbusch. In Richtung Deutschland fällt heute die linke, morgen die rechte Spur weg. Am Mittwoch und Donnerstag folgt dann jeweils eine Spur in Richtung Belgien. Es ist deutlich frischer als in den letzten Tagen im 100,5 Revier und wir haben endlich den dringend benötigten Regen. Hastenrad und Mönchengladbach liegen bei 16 Grad. Das sind 23 Grad heute maximal drin. Kann den ganzen Tag über ein bisschen Regen runterkommen. Der bleibt dann auch morgen den ganzen Dienstag über. Da kann es dann auch mal Gewitter geben. Erst gegen Abend lässt der Regen nach und es bleibt etwas trockener. 23 Grad kriegen wir auch morgen maximal. Wir schauen auf die A61 Mönchengladbach-Venlo. Zwischen dem Kreuz Mönchengladbach und Mackenstein ist in beiden Fahrtrichtungen wegen Brückenarbeiten bis morgen früh gesperrt.
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7: Na klar, mal zuerst hier bei uns auf 100,5 das Radio. Es blitzt einmal im Ortseingang Alsdorf von Aachen aus kommen. Felsen, danke schön für die Info. Außerdem in Basweiler zur Via Belgica. Da hat Sandra eine Blitze gesehen und ganz viele von euch melden sich aus Wassenberg, wenn es in Richtung Heinsberg geht. Am Ortseingang Osbeck ist eine Blitze aufgestellt. Danke schön an alle fleißigen Blitzreporter. Wenn euch was auffällt, geht gerne direkt in die 100,5-App, sagt uns Bescheid, wo ihr eine Blitze gesehen habt. Alle Infos zu Blitzen, Staus, Verkehrsstörungen natürlich auch gerne per WhatsApp ins Studio, gerne per Sprachnachricht 01578 212 1005. Kommt gut durch den Montag.
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Von 9 bis 5 Uhr jeden Tag arbeiten, die Freundin will eine neue Handtasche und der Tank ist auch schon wieder leer. Das Gefühl von dieser ewigen Liste von Dingen kennt auch Shabusi. In a Bar-Song geht's genau um den Frust, irgendwie nie fertig zu sein und wie gut es manchmal tut, einfach abends in einer Bar mit ein paar Freunden zu sitzen und die Seele baumeln zu lassen. Zu dem freien Gefühl passt die Musik und versorgt uns mit guter Laune. A Bar-Song gibt uns die richtige Portion Motivation für unseren Vormittag.

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0: Und jetzt ist es 5:12.
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0: Mit Wenzel Zachner. Gerade ist die Lage im Hohen Venn verglichen mit dem Wochenende etwas entspannter. Der Regen heute Morgen hat für eine Atempause bei den zahlreichen Feuerwehrleuten aus dem gesamten 100,5 Revier gesorgt. 100,5 Reporter Jan Stickelmann ist für uns vor Ort und da wird ja heute auch hoher Besuch erwartet.
2: Der König wird gleich hier im Krisenzentrum erwartet. Das ist hier in so einem kleinen Ort direkt neben Surbod aufgebaut. In Surbod mussten ja am Wochenende schon Menschen evakuiert werden und hier steht alles rund um eine große Kirche. Also unglaublich, was hier los ist. Hier stehen Rettungskräfte, hier steht die Feuerwehr, hier steht Polizei mit großen Wasserwerfern und auch Landwirte fahren hier mit ihren Fässern die ganze Zeit auf der Straße rund um die Kirche hin und her. Und man ist auch von hier sehr schnell bei dem Brand im Hohen Venn. Also es ist nur eine Straße hier runter, dann ist man direkt da und das merkt man hier auch. Also hier liegt extrem stark der Rauch in der Luft. Der Geruch geht noch, der Wind steht günstig, das war auf der Fahrt anders. Zum Teil hat es da extrem stark nach Feuer gerochen.
0: Gestern Abend sind in Monschau auch rund 30 Menschen vorsorglich aus ihren Häusern geholt worden. Schon am Wochenende ist das für 600 Anwohner bei Büttchenbach im Süden der deutschsprachigen Gemeinschaft passiert. In Monschau kann das Trinkwasser heute stellenweise trüb aussehen. Grund sind die großen Wassermengen, die wegen des Fennbrands aus dem Netz genommen worden sind. Dazu kam zwischenzeitlich noch ein Schaden an einer Leitung. Das Wasserwerk betont aber, gesundheitlich gefährlich ist die Trübung nicht. Bis zum Nachmittag soll sich das Problem auch wieder erledigt haben. Die aktuellen Waldbrände zeigen aus Sicht des Deutschen Forstwirtschaftsrats, dass sich unsere Wälder stärker verändern müssen. Statt großer Flächen mit nur Nadelbäumen sollen mehr Mischwälder entstehen. Die kommen mit Trockenheit und Hitze besser klar und können Brände weniger begünstigen. Einfach ganze Wälder umzupflanzen, das geht aber nicht. Neue Bäume müssen nach und nach gesetzt werden. Bis dieser Umbau geschafft ist, dürfte es noch Jahre dauern.
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0: Die ersten Tage Reit-WM liegen hinter uns. Mehr als eine 500.000 Gäste werden in der Zeit in Aachen erwartet. Das macht sich nicht nur in den Aachener Hotels bemerkbar. 100,5 Reporter Daniel Niesen, auch viele Hotels in anderen Teilen des 100,5 Reviers sind fast voll ausgebucht.
3: Oder haben horrende Preise. Ein Blick nach Eschweiler. Im Hotel de Ville hat ein Doppelzimmer vor der WM noch um die 80 Euro gekostet. Während der WM sind daraus an einzelnen Tagen fast 300 Euro geworden. Ähnlich sieht es in Würselen aus. Dort hat ein Hotel vor der WM Zimmer für unter 100 Euro angeboten. Während der Weltmeisterschaft werden teilweise mehr als 300 Euro fällig. Grundsätzlich gilt, je weiter es von Aachen weggeht, desto günstiger werden die Preise. In der Eifel zum Beispiel sind die Preise kaum bis gar nicht hochgegangen.
0: Und wer noch günstiger übernachten will, findet im Kreis Düren teilweise auch kurzfristig Ferienwohnungen und Privatzimmer.
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0: Bei euch in Erkelenz gerade 18 Grad, in Haaren 19. Es ist also deutlich kühler heute. Dazu kommt auch der dringend benötigte Regen. Den ganzen Tag über gibt es Regenschauer bei bis zu 23 Grad. Und auch morgen bleibt der Regen und es kann auch mal Gewitter geben. Erst gegen Abend wird es dann etwas trockener. Und die Temperaturen, die bleiben in etwa so wie heute.
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0: Auf der A4 von Herlen nach Aachen am Grenzübergang Fettschau ist gerade ein Stau. Da braucht ihr 15 Minuten länger. Und die A61 von Mönchengladbach nach Venlo ist zwischen dem Kreuz Mönchengladbach und Mackenstein in beide Richtungen wegen Brückenarbeiten bis morgen früh um 5 Uhr gesperrt. Da staut es sich gerade auch rund um Mackenstein und Viersen.
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0: 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Ganz viele von euch haben in Wassenberg in Richtung Heinsberg am Ortseingang Orsbeck eine Blitze gesehen. Außerdem meldet die Sandra noch in Basweiler zur Via Belgica auf Höhe von Bongelati eine Blitze und Felsen hat noch die neueste Blitze am Ortseingang Alsdorf von Aachen kommt gesehen. Danke euch fürs Melden. Blitzer könnt ihr auch melden, ganz einfach in der 100,5 App oder ihr ruft uns an der 100,5 Hotline. Das ist die 0180 501 0055.
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2: Und es ist 10:35.
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2: Mit Wenzel Zachner. Der belgische König Philipp ist gerade im Krisenzentrum für den Brand im Hohen Venn angekommen. Dort wird er über die Lage rund um den Brand und die Löscharbeiten informiert. Rund um den Brand im Hohen Venn kommt es auch gerade zu einer starken Rauchbildung. Das liegt unter anderem am Regen. Anwohner in der Nähe, also unter anderem in Monschau, werden deshalb dringend dazu aufgefordert, Fenster und Türen geschlossen zu halten. In Monschau kann das Trinkwasser heute außerdem stellenweise trüb aussehen. Grund sind die großen Wassermengen, die wegen des Fennbrands aus dem Netz entnommen werden. Dazu ist zwischenzeitlich auch noch ein Schaden an einer Leitung gekommen. Das Wasserwerk betont aber, gesundheitlich gefährlich ist die Trübung nicht. Und Sarah Connor kommt ins 100,5 Revier. Der Popstar soll im Sommer nächsten Jahres Teil der Kurpark Classics in Aachen werden. Ihr Konzert ist für den 10. Juli geplant. Und wir schauen auf die Straßen. Die A4 von Herl nach Aachen ist am Grenzübergang Fettschau ganz schön voll. 25 Minuten länger braucht ihr da. Außerdem ist die A61 von Mönchengladbach nach Venlo zwischen dem Kreuz Mönchengladbach und Mackenstein in beide Richtungen wegen Brückenarbeiten noch bis morgen früh um 5 Uhr gesperrt. Und rundherum staut es sich gerade ordentlich. Außerdem haben wir noch einen kleinen Stau auf der Lütticher Straße in Richtung Kelmis. Der braucht ihr gerade etwa 10 Minuten länger.
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2: 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Der Frank hat in Erkelenz Gerderath auf der Lauerstraße eine Blitze gesehen. Außer den Felsen am Ortseingang Alsdorf von Aachen kommend und die Sandra in Basweiler auf der zur Via Belgica in Höhe von Bonn-Gelati. Danke euch fürs Melden. Blitzer könnt ihr auch ganz einfach melden in der 100,5 App oder ihr schreibt uns eine WhatsApp, könnt uns auch eine Sprachnachricht senden an die 01578 212 1005.
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0: Hi zusammen, 5 vor 1 haben wir es jetzt.
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0: Es gibt hohen Besuch im Hohen Venn, Wenzel Zachner.
2: Der belgische König macht sich ein Bild von der Lage.
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2: König Philipp nimmt gerade im Krisenzentrum für den Brand im Hohen Venn an einer Besprechung teil. Dabei wird er über den aktuellen Stand der Löscharbeiten informiert. Zurzeit ist die Lage verglichen mit dem Wochenende etwas entspannter. Der Regen heute Morgen hat für eine Atempause bei den zahlreichen Feuerwehrleuten aus dem gesamten 100,5 Revier gesorgt.
3: Man muss ja sagen, das ist der größte Flächenbrand in Europa aktuell. Das, was man sonst aus den Medien kennt, liegt jetzt bei uns vor der Haustür. Und ich bin unglaublich dankbar dafür zu sehen, wie groß die Unterstützung aus den umliegenden Kommunen ist, aber auch aus den Niederlanden sind sie gestern Nacht angereist. Von überall werden Hilfsangebote an uns gerichtet.
2: Sagt die Monschauer Bürgermeisterin Carmen Krämer. Gestern Abend sind in Monschau auch rund 30 Menschen vorsorglich aus ihren Häusern geholt worden. Schon am Wochenende ist das für 600 Anwohner bei Büttchenbach im Süden der deutschsprachigen Gemeinschaft in Belgien passiert. Der Großbrand im Hohen Venn sorgt bei vielen Menschen in der Region auch für Angst und Unsicherheit. Deshalb bieten die Telefonhilfe Ostbelgien und das Beratungs- und Therapiezentrum psychologische Unterstützung an. Die Telefonhilfe ist unter 108 rund um die Uhr und anonym erreichbar. Wer mehr Unterstützung braucht, kann anschließend vom Beratungs- und Therapiezentrum psychologisch oder therapeutisch betreut werden. Das Angebot richtet sich an direkt Betroffene, aber auch an Menschen aus den angrenzenden Gebieten und Angehörige. Die Bundespolizei hat am Wochenende in Aachen mehrere Strafverfahren eingeleitet. Am Hauptbahnhof ist ein Mann festgenommen worden, der in Ungarn per Haftbefehl gesucht wird. Auf der A44 haben die Beamten außerdem 2 Fahrzeuge kontrolliert. Bei einem Wagen waren die Kennzeichen für ein anderes Auto zugelassen. Beim Fahrer haben außerdem Führerschein und Aufenthaltsdokumente gefehlt. Bei seinem Beifahrer hat die Polizei eine kleine Menge Kokain gefunden. Und in der Nacht ist dann noch ein gestohlenes Auto aufgefallen. Der Fahrer hatte außerdem keine gültige Fahrerlaubnis und die Kennzeichen waren manipuliert. Für einen Ausbildungsstart ist es in der Städteregion Aachen noch nicht zu spät. Die IG Bau verweist darauf, dass viele Betriebe weiter Nachwuchs suchen, vom Bau bis zum Dachdecker oder Malerhandwerk. Gerade junge Menschen ohne Berufsabschluss sollten die Chance nutzen und sich jetzt noch bewerben. Die Gewerkschaft empfiehlt zusätzlich die Berufsberatung und rät dazu, bei Betrieben auch einfach direkt nach einem Praktikum oder nach einem Ausbildungsplatz zu fragen. Und Sarah Connor kommt ins 100,5 Revier. Der Popstar soll im Sommer nächsten Jahres Teil der Kurpark Classics in Aachen werden. Ihr Konzert ist für den 10. Juli geplant. Sarah Connor feiert dabei auch ihr 25-jähriges Bühnenjubiläum. Morgen beginnt dann der Ticketvorverkauf.
0: Aber wir gucken mal aufs Wetter, aber natürlich mit der richtigen Hintergrundmusik, die wollen wir natürlich auch dabei haben, deswegen starten wir die einfach mal mit.
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0: Ja, das klingt besser. Endlich sind die Böden mal nass geworden im 100,5 Revier. Den Rest des Tages sind bei bis zu 23 Grad auch weiterhin einzelne Schauer bei euch möglich. Bei euch in Vredenberg und Aachen, da kommen wir gerade auf 19 Grad. Morgen am Dienstag, da geht es dann auch mit sehr ähnlichen Temperaturen weiter. Dazu kommt auch immer mal wieder was von oben dann runter.
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0: A4 her nach Aachen am Grenzübergang Fettschau braucht ihr gerade 20 Minuten länger. Dann A4 andere Richtung Köln in Richtung Aachen. Zwischen Echweiler West und Aachen-Lauensberg 5 Kilometer stockender Verkehr, ungefähr 5 Minuten plus. Und die A61 Mönchengladbach, zwischen Mönchengladbach und Venlo ist zwischen dem Kreuz Mönchengladbach und Mackenstein in beide Richtungen wegen den Brückenarbeiten bis morgen früh um 5 noch gesperrt. Da staut es sich gerade auf der Autobahn und auch auf den umliegenden Strecken.
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0: 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Immer zuerst auf 100,5 das Hitradio. Eine Blitze, die steht am Ortseingang Alsdorf von Aachen Ost kommend, hat der Felsen gesehen und gemeldet. Erkelenz Gerderath auf der Lauerstraße hat Frank Bescheid gegeben und Wassenberg nach Heinsberg am Ortseingang Orsbeck. Das haben ganz viele von euch gesehen. Neue Blitzer, die meldet auch ihr in der 100,5 App oder auch sehr gerne per WhatsApp, falls ihr noch was anderes von den Straßen habt. 01578 212 1005.
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0: Also langsam, so ganz langsam kommen wir in der neuen Woche an. Wir verschönern uns den Montag zusammen mit der besten Musik. Miles Smith, Drive Safe, hi zusammen.

0: Immer wieder, da kommen die ganz großen Namen ins 100,5 Revier. Und nächstes Jahr, im Juli, kommt Sarah Connor. Eine der deutschen Sängerinnen und das gefühlt auch seit der Ewigkeit. Sie kommt im Sommer 2027 zu den Aachener Kurpark Classics. Sie live sehen? Jo, das könnt ihr mal glauben. Das lohnt sich aber sowas von. Immer wieder eine super Stimmung, klingt klasse. Was willst du eigentlich mehr von einem Live-Auftritt? Der exklusive Event im Presale, der geht morgen Vormittag los. Bei uns gibt Sarah Connor jetzt schon. Vincent auf 100,5, das Hitradio.
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0: Kelly, Rakim, Wondis.
1: Wir sind beim Start in den Nachmittag bei euch zusammen mit Kygo. Save My Love gleich auf 100,5, das Hitradio.
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1: Hi zusammen, kurz vor halb zwei.
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14: Mit Wenzel Zachner. Der belgische König Philipp nimmt gerade im Krisenzentrum für den Brand im Hohenfenn an einer Besprechung teil. Dabei wird er über den aktuellen Stand der Löscharbeiten informiert. Zurzeit ist die Lage verglichen mit dem Wochenende etwas entspannter, unter anderem wegen des Regens. Der Großbrand im Hohenfenn sorgt bei vielen Menschen in der Region für Angst und Unsicherheit. Deshalb bieten die Telefonhilfe Ostbelgien und das Beratungs- und Therapiezentrum psychologische Unterstützung an. Die Telefonhilfe ist unter 108 rund um die Uhr und anonym erreichbar. Für einen Ausbildungsstart ist es in der Städteregion Aachen noch nicht zu spät. Die IG Bau verweist darauf, dass viele Betriebe weiter Nachwuchs suchen, vom Bau bis zum Dachdecker oder Malerhandwerk. Gerade junge Menschen ohne Berufsabschluss sollten die Chance nutzen und sich jetzt noch bewerben. Und Sarah Connor kommt ins 100,5 Revier. Der Popstar soll im Sommer nächsten Jahres Teil der Kurpark Classics in Aachen werden. Ihr Konzert ist für den 10. Juli geplant.
1: Wir gucken auf die Straßen im 100,5 Revier A4 her nach Aachen am Grenzübergang Fetschau 15 Minuten plus. A4 Köln in Richtung Aachen zwischen Echweiler West und Aachen-Lauensberg 4 Kilometer stockender Verkehr. Ihr verliert hier so 10 Minuten. Und dann noch auf der A61 Mönchengladbach-Venlo ist zwischen Kreuz Mönchengladbach und Mackenstein in beide Richtungen wegen Brückenarbeiten bis morgen früh um 5 noch gesperrt. Da staut es sich auf der Autobahn und auch auf den umliegenden Strecken.
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1: Die gibt's natürlich immer zuerst auf 100,5 das Hitradio. Eine Blitze ist reingekommen vom Günther Aachen Adenauerallee in beide Richtungen. Außerdem noch Erkelenz Gerderath auf der Lauerstraße hat Frank uns reingemeldet, die Info. Und in Basweiler auf der zur Via Belgica in Höhe Bongelatti. Dankeschön an Sandra für diese Info. Neue Blitzer, die meldet ihr sehr gerne in der 100,5 App. Da habt ihr auch eine Liste über die bestehenden Blitzer, die wir alle so haben gerade. Oder meldet gerne neue Sachen an der 100,5 Hotline 0180 501 0055.
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0: Es gibt sie, die Überholspur an den Supermarktkassen. Jo, kennt jeder von uns aus dem Supermarkt. Haben wir da auf einmal...
1: Liebe Kunden, wir öffnen Kasse 3.
0: Eine neue Kasse und wir entscheiden uns trotzdem immer wieder für die falsche. Am Ende ist es immer die langsamste. Ich weiß auch nicht wieso. Aber es ist ja auch immer die Frage, anstellen, wo 5 Personen mit nur ein paar Teilen stehen oder doch an der Kasse mit den 2 pickepackevollen Einkaufswagen von Kaufland. Da gibt's jetzt die Info. Ein großer Einkauf eines Kunden, der dauert deutlich weniger lang als 3 Einkäufe mit wenigen Produkten, weil die Kassierer da einfach abscannen können wie ein Weltmeister und hier nicht aus Tüte einpacken oder bezahlen warten müssen oder Payback-Punkte oder sonst was. Und nach Kaufland-Info, da tendieren viele Menschen auch noch dazu, sich rechts anzustellen, weil sie Rechtshänder sind. Also, links könnte deswegen öfter mal nicht nur die Überholspur auf der Autobahn sein, hier, ne, sondern auch im Supermarkt, bei den Kassen. Ach, schnell durch den Kassenbereich im Supermarkt durchkommen. Das macht uns happy. Pharrell Williams, jetzt auf 100,5 das Hit-Radio.

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0: Drei zusammen, jetzt gleich genau 5 vor 2.
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0: Ja, grundsätzlich eine gute Sache, aber der Regen, der hilft in der Form nur wenig, Wenzel Zachnam.
2: Die Löscharbeiten im Hohen Venn sind weiter sehr schwer.
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2: Vor allem im Nordosten breitet sich das Feuer in schwer zugänglichem Gelände noch aus. An anderen Stellen ist der Brand unter Kontrolle. Immer wieder flackern aber neue Flammen auf. Deshalb ist die Hilfe aus der Luft besonders wichtig. Laut Yves Pieper vom Forstamt Verviers kommt dafür Unterstützung von mehreren Ländern.
3: Ja, wir kriegen also Hilfe aus Norwegen. Diesen Nachmittag 2 Hubschrauber plus 2 Hubschrauber aus Deutschland. Und in Kürze heben ab 2 belgische Hubschrauber von der Polizei. Die 2 Flugzeuge aus Schweden nehmen ihren Betrieb wieder auf. Und dann kommt noch ein Chinook-Hubschrauber aus den Niederlanden, der ist auch in Kürze angesagt.
2: Aber auch am Boden bleiben die Einsatzkräfte gefordert. Wegen des Feuers sind mehrere wichtige Straßen zwischen Büttchenbach, Monschau und Eupen gesperrt. Und der belgische König Philipp, der ist heute ins Krisenzentrum gekommen und hat sich über die aktuelle Lage und den Einsatz der Rettungskräfte informiert. In Monschau kann das Trinkwasser heute stellenweise trüb aussehen. Grund sind die großen Wassermengen, die wegen des Fennbrands aus dem Netz entnommen werden. Dazu ist zwischenzeitlich noch ein Schaden an einer Leitung gekommen. Das Wasserwerk betont aber, gesundheitlich gefährlich ist die Trübung nicht. Bis zum Nachmittag soll sich das Problem auch wieder erledigt haben. Der Großbrand im Hohen Venn sorgt bei vielen Menschen in der Region auch für Angst und Unsicherheit. Deshalb bieten die Telefonhilfe aus Belgien und das Beratungs- und Therapiezentrum psychologische Unterstützung an. Die Telefonhilfe ist unter 108 rund um die Uhr und anonym erreichbar. Wer mehr Unterstützung braucht, kann anschließend vom Beratungs- und Therapiezentrum psychologisch oder therapeutisch betreut werden. Das Angebot, das richtet sich an direkt Betroffene, aber auch an Menschen aus den angrenzenden Gebieten und Angehörige. In Stolberg-Werth hat sich in der Nacht zu Sonntag ein schwerer Alleinunfall ereignet. 4 Menschen sind dabei leicht verletzt worden. Das Auto ist gegen 2 Uhr auf der Straße am Allmannshof unterwegs gewesen. In einer Kurve hat der Fahrer dann die Kontrolle verloren. Der Wagen ist von der Straße abgekommen und hat sich auf rund 200 Metern mehrfach überschlagen. Dabei hat das Auto mehrere Zäune mitgerissen. Der Fahrer und 3 Mitfahrer sind dabei leicht verletzt worden. Sie sind in umliegende Krankenhäuser gebracht worden. Die Polizei schließt überhöhte Geschwindigkeit als Unfallursache nicht aus. Die Ermittlungen dazu, die laufen. Und Sarah Connor kommt ins 100,5 Revier. Der Popstar soll im Sommer nächsten Jahres Teil der Kurpark Classics in Aachen werden. Ihr Konzert ist für den 10. Juli geplant. Sarah Connor feiert dabei ihr 25-jähriges Bühnenjubiläum. Und morgen beginnt dann der Ticketvorverkauf.
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0: Endlich sind die Böden mal nass geworden im 100,5 Revier den Rest des Tages. Da sind bis zu 23 Grad drin und weiterhin auch einzelne Schauer. Maastricht, hier kommt auf 21 Grad, Zweifel auf 19. Morgen am Dienstag, da geht es dann mit sehr ähnlichen Temperaturen weiter. Dazu kommt auch immer wieder was von oben runter. Das Verkehrsupdate aus dem 100,5 Revier A4 Herr nach Aachen am Grenzübergang Fettschau 10 Minuten plus. A4 Köln in Richtung Aachen zwischen Echweiler West und Aachen-Lauensberg 5 Kilometer stockender Verkehr, ungefähr 5 Minuten länger. Und die A61 Mönchengladbach-Venlo ist zwischen dem Kreuz Mönchengladbach und Mackenstein in beiden Richtungen wegen Brückenarbeiten bis morgen früh um 5 noch gesperrt. Da staut es sich gerade auf der Autobahn und auch auf den umliegenden Straßen.
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0: Die gibt's natürlich dank euch immer zuerst auf 100,5 das Hitradio. Eine Blitze steht in Aachen auf der Adenauer Allee in beide Richtungen, hat der Günther uns Bescheid gegeben. Alsdorf nach Würseln auf der Überheide hat die Katrin Bescheid gegeben und Wassenberg nach Heinsberg am Ortseingang Orsbeck. Die Blitze haben sehr viele von euch gesehen. Neue Blitzer, die könnt auch ihr melden, gerne in der 100,5 App oder auch super gerne per WhatsApp 01578 212 1005.
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0: Immer noch absolut unfassbar, was im 100,5 Revier passiert ist und natürlich auch weiterhin passiert. Erst der Waldbrand in Hürtchenwald, dann das Feuer im Hohen Venn. Wir sind für euch vor Ort bei den evakuierten Menschen.
4: Man sollte beten zu Gott, dass es noch mehr regnet.
0: Das sagt Ulrich in Imschenbruch bei der Anlaufstelle der Betroffenen. Unsere Eindrücke vor Ort nach den nächsten 3 Hits. Hi zusammen.

0: Endlich mal sowas wie Durchatmen. Der Regen im hohen Venn, der hat geholfen. Entwarnung für den heftigen Waldbrand, den gibt es aber noch lange nicht. In Bütchenbach mussten am Wochenende ja schon Anwohner ihre Häuser verlassen. Und gestern Abend wurden dann noch Teile von Monschau evakuiert. Die Menschen, die sind im Moment immer noch in Umichenbruch untergebracht. Und 100,5-Reporter Jan Stickelmann, der hört sich für euch vor Ort um.
1: Ja, hier im Bürgercasino können die Evakuierten auf jeden Fall gut unterkommen. Hier gibt es ein paar Snacks, hier gibt es zu trinken, hier gibt es Notfallseelsorge, falls Bedarf da ist. Also hier ist für alles gesorgt. Bei mir ist jetzt der Ulrich. Du bist mit deiner Frau und deinen beiden Hunden hier. Beschreib mal ganz kurz. Innerhalb von 10 Minuten musstet ihr raus. Wie war das?
2: Das war nicht besonders schön. Aber wir hatten einen Vorteil. Wir sind vorher informiert worden, einen Tag vorher, und hatten schon Gepäck fertig und konnten dann innerhalb von 10 Minuten raus.
1: Jetzt sitzt du hier mit deiner Frau und deinen beiden Hunden. Wie geht's dir damit? Was denkst du jetzt die ganze Zeit?
2: Ich denke mir, gut, okay, wir sind eigentlich im Dorf selber, wird unser Haus sehr wahrscheinlich ja nicht beschädigt. Aber die Leute Rützhof oder Geisberg, wo das Feuer jetzt schon näher gekommen ist, da wird es schwierig. Man sollte beten zu Gott, dass es noch mehr regnet, oder auch, dass die Feuerwehrleute, die viel getan haben und sehr viel erreicht haben, dass das nicht übergreift auf die Häuser.
0: 100.

0: Mit der passenden Musik geht alles ein Stückchen leichter. Ray Dalton, der hilft beim E-Mails schreiben und beim Spülmaschine ausräumen, also nicht direkt mit der Musik. Blood Running, direkt nach den News.
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0: Hi zusammen, 2:35.
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7: Mit Wenzel Zachner. Die Löscharbeiten im Hohen Venn sind weiter schwierig. Vor allem im Nordosten breitet sich das Feuer in schwer zugänglichem Gelände noch aus. Deshalb ist die Hilfe aus der Luft besonders wichtig. Heute sollen insgesamt 9 Flugzeuge und Hubschrauber eingesetzt werden. In Monschau kann das Trinkwasser heute stellenweise trüb aussehen. Grund sind die großen Wassermengen, die wegen des Fennbrands aus dem Netz entnommen werden. Dazu kam zwischenzeitlich noch ein Schaden an einer Leitung. Das Wasserwerk betont aber, gesundheitlich gefährlich ist die Trübung nicht. In Stolberg-Werth hat sich in der Nacht zu Sonntag ein schwerer Unfall ereignet. 4 Menschen sind dabei leicht verletzt worden. Das Auto ist gegen 2 Uhr auf der Straße am Allmannshof unterwegs gewesen. In einer Kurve hat der Fahrer die Kontrolle verloren. Der Wagen ist von der Straße abgekommen und hat sich auf rund 200 Metern mehrfach überschlagen. Und Sarah Connor kommt ins 100,5 Revier. Der Popstar soll im Sommer nächsten Jahres Teil der Kurpark Classics in Aachen werden. Ihr Konzert ist für den 10. Juli geplant.
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0: Achtung auf der A52 einmal Mönchengladbach Richtung Roermond. Zwischen Niederkirchen und dem Grenzübergang Elmt liegen Gegenstände auf der Fahrbahn. Und eine andere Gefahrenmeldung von der A61 Venlo in Richtung Mönchengladbach zwischen Nettetal und Süchteln. Da ist die Fahrbahn nach einem Unfall gesperrt. Außerdem A4 her nach Aachen am Grenzübergang Fettschau 10 Minuten plus. Und die A61 nochmal Mönchengladbach Venlo ist zwischen dem Kreuz Mönchengladbach und Mackenstein in beiden Richtung gesperrt, wegen der Brückenarbeiten. Bis morgen früh um 5. Da staut es sich auch gerade nicht nur wegen dem Unfall, auch auf den umliegenden Straßen.
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0: 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Das Hitradio. Bernd hat sich reingemeldet und Bescheid gesagt an der Haltestelle Überheide. Da wird geknipst. Das ist auf der B57 zwischen Alsdorf und Würseln. Dann außerdem noch Erkelenz-Gerderate. Lauerstraße hat der Frank noch eine Blitze entdeckt. Und Aachen-Adenauer-Allee in beide Richtungen. Da sagt der Günther Bescheid, da wird auch geblitzt. Dankeschön an alle Blitzermelder. Das könnt ihr auch ganz easy werden. In der 100,5 App braucht ihr nur einen Knopfdruck, um eine neue Blitze einzutragen. Oder meldet euch auch gerne an der 100,5 Hotline. Das ist die 0180 501 0055.
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0: Save Me Tonight, Jennifer Lopez und David Guetta, genauso eine gute Kombi wie Loy und David Puentes.
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0: Kopf aus und genießen, yo, das ist das Motto von Golden Summer, der neue Hit von Sängerin Loy und DJ und Produzent David Puentes. Die super Stimme von Loy, die hörst du auf jeden Fall direkt raus. Und dazu gibt's dann noch einen perfekt passenden Sound als Kirsche obendrauf auf der Sahne. Klingt nach Roadtrip mit den Freunden oder rumliegen am Lago del Aprello mit der Family, Loy und David Puentes. Golden Summer, der Hit-Tipp in dieser Woche auf 100,5, das Hit-Radio.

Loy und David Puentes, Golden Summer, der Hit-Tipp in dieser Woche. Super Song, der macht auf jeden Fall richtig Spaß. Das können die Black Eyed Peas auch. Where's the Love auf 100,5, das Hitradio.

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0: Hallo zusammen, kurz vor drei.
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0: Der belgische König Philipp ist heute zu den Einsatzkräften ins Hohe Venn gekommen, Wenzel Zachner.
2: Und dort ist die Lage weiter schwierig.
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2: König Philipp hat sich heute über die Lage im Hohen Venn informiert und die Einsatzkräfte besucht. Er hat ihnen für ihren Einsatz gedankt und von einem schwierigen Moment für Belgien gesprochen. Vor allem im Nordosten breitet sich das Feuer in schwer zugänglichem Gelände noch aus. Deshalb ist die Hilfe aus der Luft besonders wichtig. Heute werden insgesamt 9 Hubschrauber und Löschflugzeuge dafür eingesetzt, die aus mehreren europäischen Ländern kommen. Ein weiteres großes Problem ist das Feuer unter der Erde, erklärt Yves Pieper vom Forstamt Verviers.
3: Das Feuer frisst sich in den Boden rein und brennt teilweise ohne Zufuhr von Sauerstoff weiter. Das sind Schwelbrände und auch teilweise ohne Rauchentwicklung. Das ist die Schwierigkeit, das wird die Arbeit der nächsten Wochen, sprich Monate sein, diese Sachen im Auge zu halten und zu überwachen, damit es nicht wieder zu einem Ausbruch kommt, an einem Rand vom bereits verbrannten Gebiet und das wieder einen neuen Brand verursacht in den anliegenden Waldgebieten, die bis jetzt geschützt waren.
2: Wegen des Feuers sind gerade auch mehrere wichtige Straßen zwischen Büttchenbach, Monschau und Eupen gesperrt. Der Großbrand im Hohen Venn sorgt bei vielen Menschen in der Region auch für Angst und Unsicherheit. Deshalb bieten die Telefonhilfe Ostbelgien und das Beratungs- und Therapiezentrum psychologische Unterstützung an. Die Telefonhilfe ist unter 108 oder 108 rund um die Uhr und anonym erreichbar. Wer mehr Unterstützung braucht, kann anschließend vom Beratungs- und Therapiezentrum psychologisch oder therapeutisch betreut werden. Das Angebot richtet sich an direkt Betroffene, aber auch an Menschen aus den angrenzenden Gebieten und Angehörige. Jeder 10. junge Erwachsene hat in Deutschland weder einen Job noch einen Ausbildungs- oder Studienplatz. Das hat das Statistische Bundesamt mitgeteilt. Der Anteil ist zuletzt weiter gestiegen. Experten sehen darin ein Problem, auch für den Arbeitsmarkt. Ein Teil der jungen Menschen sucht zwar einen Job oder steht kurz vor einer Ausbildung oder einem Studium. Viele stehen dem Arbeitsmarkt aber gar nicht zur Verfügung, zum Beispiel wegen Betreuungspflichten oder gesundheitlichen Problemen. Die Gewerkschaft Hans-Böckler-Stiftung fordert deshalb eine echte Ausbildungsgarantie. Deutschland brauche dringend Fachkräfte, gleichzeitig würden zu viele junge Menschen beim Übergang von der Schule in die Ausbildung und Beruf verloren gehen. In Erkelenz Gerderan ist ein 19-jähriger Autofahrer bei einem Unfall schwer verletzt worden. Er ist am Sonntagabend auf der Straße in Gerderan in Richtung Moorheide unterwegs gewesen. In einer Rechtskurve ist er nach ersten Erkenntnissen wegen zu hoher Geschwindigkeit von der Straße abgekommen und gegen einen Baum geprallt. Dabei hat er sich schwer verletzt und ist dann anschließend ins Krankenhaus gebracht worden. Sein Auto und sein Führerschein sind für die weiteren Ermittlungen beschlagnahmt worden. Und Sarah Connor kommt ins 100,5 Revier. Der Popstar soll im Sommer nächsten Jahres Teil der Kurpark Classics in Aachen werden. Ihr Konzert ist für den 10. Juli geplant. Sarah Connor feiert dabei ihr 25-jähriges Bühnenjubiläum. Und morgen beginnt schon der Ticketvorverkauf.
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0: Bei euch in Laurensberg 20 Grad, Heinsberg kommt auf 21. Den Rest des Tages sind noch bis zu 23 Grad drin und weiterhin auch vereinzelt Schauer möglich. Morgen am Dienstag, da geht es dann auch mit sehr ähnlichen Temperaturen weiter und dazu gibt es immer mal wieder Regen zwischendurch. Das Verkehrsupdate aus dem 100,5 Revier. Achtung auf der A52 Mönchengladbach Richtung Roermond. Zwischen Niederkrüchten und dem Grenzübergang Elmt liegen Gegenstände auf der Fahrbahn. Andere Gefahrenstelle auf der A61 Venlo in Richtung Mönchengladbach. Zwischen Nettetal und Süchteln, da hat es einen Unfall gegeben, deswegen ist die Fahrbahn in die Richtung auch gesperrt. Dann ein Stau A4 Hörn nach Aachen am Grenzübergang Fetschau plus 15 Minuten. Die A61 Mönchengladbach Venlo, die ist zwischen dem Kreuz Mönchengladbach und Mackenstein ohnehin schon wegen des Unfalls gesperrt, aber auch in beiden Richtungen wegen Brückenarbeiten bis morgen früh 5 Uhr dicht. Da staut es sich gerade auch auf der Autobahn und bei den umliegenden Strecken und auch nach Mönchengladbach rein. Und dann auch noch gerade viel los in Alsdorf, L240 von der Autobahnausfahrt Alsdorf in Richtung Alsdorf, 10 Minuten plus. Auch die Hüngener Straße in Richtung Alsdorf gerade 10 Minuten länger. Und ebenfalls der Kreisverkehr zwischen Alsdorf und Basweiler, da ist gerade viel los. Deswegen hier bitte mehr Zeit einplanen.
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0: 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Immer zuerst auf 100,5 das Hitradio. Eine Blitze, die steht in Aachen auf der Adenauer Lauer Allee. Achtung, die blitzt in beide Richtungen, hat der Günther Bescheid gegeben. Erklärungs-Gerderath, Lauerstraße, von Frank kommt die Info. Und dann noch in Basweiler auf der zur Via Belgica in Höhe Bongelatti haben wir auch eine Blitze stehen. Dankeschön an Sandra für diese Info. Neue Blitzer, die meldet ihr sehr gerne in der 100,5 App oder meldet euch auch gerne, falls ihr noch was anderes von den Straßen habt, per WhatsApp. Das ist die 01578 212 1005.
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0: Hallöchen zusammen, wir starten rein in die neue Woche. Kommt erstmal an, ne? Erstmal ruhig machen, ist immerhin noch Montag. Kamrat, der rüttelt uns auf dem Weg zum nächsten Termin und bei der Hausarbeit noch ein bisschen wach, wie mein, jetzt auf 100,5 Das Hitradio.

0: Martin Garrix, Ed Sheeran, Repeated auf 100,5 das Hitradio. Und Halbzeit ist bei der Reit-WM in Aachen. Eine 500.000 Gäste sind bis Ende der Woche in Aachen unterwegs. Und die sorgen nicht nur für volle Straßen, ihr werdet es wahrscheinlich selbst gemerkt haben, sondern auch für volle Kassen bei den Hotels. Die Preise in und um Aachen, die schießen zu dieser WM. Aber mal sowas von gewaltig in die Höhe. Teilweise kosten Zimmer 10-mal mehr als sonst.
1: Bis zum Sonntag sind wir im Hotel und da sind wir beide sind für 1.200 untergebracht.
2: Wir sind jetzt auch so ungefähr 30 Kilometer aus Aachen raus und zahlen tatsächlich sogar auch nur 80 Euro die Nacht.
3: In Belgien in einer Ferienwohnung und die kostet für 4 Tage 400 Euro. Wir haben hier nichts gekriegt. Ich hab gar kein Angebot erst bekommen.
4: Wir haben das große Glück, dass meine Mutter eine Dreiviertelstunde von hier entfernt wohnt und haben einfach ihr auch ein Ticket mitgekauft und haben jetzt den Benefit, dass wir im Hotel Mama sind.
0: Ja, Hotel Mama, ne? Ist in solchen Zeiten dann nochmal die absolute 5-Sterne-Kategorie. Da kann man auf jeden Fall auch mal das Ticket springen lassen. Finde ich gut so. Und dazu kommt natürlich, ist schon günstiger als so ein normales Hotel.

0: Oh, ich hoffe, ich bin nicht der Einzige, der laut mitgesungen hat, sondern ihr im Auto auch. Montagnachmittag, da kann das mit der Motivation auch schon mal ein bisschen schwieriger fallen, aber nicht mit uns. Shakira, Burner Boy, Die Die für die gute Laune, direkt nach dem Verkehr.
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0: Hi zusammen, kurz vor 4 jetzt.
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9: Mit Wenzel Zachner. Der belgische König Philipp hat sich heute über die Lage im Hohen Venn informiert und die Einsatzkräfte besucht. Er hat ihnen für ihren Einsatz gedankt und von einem schwierigen Moment für Belgien gesprochen. Vor allem im Nordosten breitet sich das Feuer in schwer zugänglichen Gelände noch aus. Der Großbrand in Hohen Venn sorgt auch bei vielen Menschen in der Region für Angst und Unsicherheit. Deshalb bieten die Telefonhilfe Ostbelgien und das Beratungs- und Therapiezentrum psychologische Unterstützung an. Die Telefonhilfe ist unter 108 rund um die Uhr und anonym erreichbar. Jeder 10. junge Erwachsene hat in Deutschland weder einen Job noch einen Ausbildungs- oder Studienplatz. Das hat das Statistische Bundesamt mitgeteilt. Der Anteil ist zuletzt weiter gestiegen. Experten sehen darin ein Problem, auch für den Arbeitsmarkt. Und Sarah Connor kommt ins 100,5 Revier. Der Popstar soll im Sommer nächsten Jahres Teil der Kurpark Classics in Aachen werden. Ihr Konzert ist für den 10. Juli geplant.
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0: Achtung auf der A61, Fendo in Richtung Mönchengladbach. Zwischen Nettetal und Süchteln ist die Autobahn nach einem Unfall gesperrt. Dann Stau auf der A4, Herlen nach Aachen am Grenzübergang Fetschau 5 Minuten plus. Und nochmal die A61, Mönchengladbach-Fendo. Die ist zwischen dem Kreuz Mönchengladbach und Mackenstein ohnehin in beide Richtungen wegen der Brückenarbeiten bis morgen früh gesperrt. Da staut es sich gerade auch auf den Straßen drumherum. Dann gucken wir nach Alsdorf, L240, zwischen der Hünge in der Straße und im Kreisverkehr Kloßhaus-Linnicher Straße in beide Richtungen gesperrt. Umfahrt den Bereich am besten, wenn ihr könnt. Vor allem auf der L240 und der Hüngener Straße ist es nach dem Unfall voll. Und dann noch Mönchengladbach, Bereich Waldniederstraße, Aachener Straße, Burggrafenstraße. Die ist gerade auch sehr voll nach dem Unfall.
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0: Die gibt's natürlich dank euch immer zuerst auf 100,5 das Hitradio und der Norbert hat sich da reingemeldet.
10: Hallo, ich wollte ein Fotoshooting melden in Hückelhoven auf der Kapphoffstraße. Wer so gerne ein Foto haben möchte, möge mehr wie 30 fahren. Und wer sich denn ordentlich fährt, sich an die Geschwindigkeiten hält, kommt kostenfrei davon. Allzeit gute Fahrt. Danke. Gruß, Norbert.
0: Jo, danke dir, Norbert. Außerdem noch Aachen-Adenauer Allee. In beide Richtungen wird da geknipst. Dankeschön an Günther. Und die Sandra hat auch noch eine Blitze entdeckt. An Basweiler auf der zur Via Belgica. Das ist dein Höhebonge Latti. Auch vielen Dank an dieser Stelle. Neue Blitzer, die meldet ihr sehr gerne in der 100,5 App. Oder macht's wie der Norbert und schickt mir gerne eine Sprachnachricht per WhatsApp rein. 01578 212 1005.
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Aber euch wird das Handy wahrscheinlich gerade auch aufgeblinkt haben, wie bei vielen in diesen Tagen. Gute Nachrichten aus Hötchenwald. Über die Nina-Warn-App ist jetzt vor ein paar Minuten die Entwarnung wegen des Waldbrandes reingekommen. Beim Hohen Fan, da halten wir euch natürlich immer auf dem Laufenden in den News. Jo, die beste Musik auf 100,5, das Hitradio von The Bowser, den drei Jungs aus Norwegen. Die haben einen absoluten Kracher mit Magnetic rausgehauen. Habt ihr in den letzten Wochen bestimmt schon irgendwo, irgendwie, irgendwann mal gehört. So ein richtig cooler House-Sound, der voll in den Schädel reingeht. Glaubt mir, ich spreche da aus eigener Erfahrung. Den hörst du einmal und den Rest des Tages bekommst du die Melodie nicht mehr raus. Ist aber auch kein Problem. Klingt auch gut. Für den Ohrwurm könnt ihr euch später bedanken. The Bowser mit Magnetic auf 100,5. Das Hitradio.

0: Hallo zusammen, 5 vor 4 haben wir es jetzt.
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0: Gute Nachrichten, die gibt es heute immerhin von einem der Brände im 100,5-Revier Wenzelsachnam.
2: Es gibt eine offizielle Entwarnung für den Waldbrand im Hürtchenwald.
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2: Die Warnungen wegen des Waldbrands und der Rauchbelastung sind aufgehoben. Im Hürtchenwald gibt es keine offenen Flammen mehr. Die Einsatzkräfte kümmern sich aber weiter um Glutnester und kontrollieren das Gebiet. Im Hohen Venn bleibt die Lage dagegen schwierig. Das Feuer hat sich zuletzt nicht weiter in Richtung deutscher Grenze ausgebreitet. Trotzdem bleibt die Rauchbelastung vor allem rund um Kalter Herberg hoch. Die Menschen dort können deshalb weiterhin nicht in ihre Häuser zurück. Auch für die Einsatzkräfte ist der Brand sehr belastend. Ein Feuerwehrmann aus Eschweiler ist nach WDR-Informationen mit Verdacht auf einen Herzinfarkt ins Krankenhaus gekommen. Auf deutschen Straßen wird der Ton offenbar rauer. Laut einer Studie der Unfallforschung der Versicherer reagiert fast jeder zweite Autofahrer seinen Ärger direkt ab. Knapp die Hälfte sagt außerdem, dass sie drängeln, wenn ihnen der Verkehr zu langsam ist. Und auch Radfahrer verhalten sich nicht immer sicher. Fast jeder zweite gibt an, auf dem Radweg andere mit sehr wenig Abstand zu überholen. Die Unfallforscher fordern mehr Kontrollen und härtere Strafen gegen aggressives Verhalten im Straßenverkehr. Die Bundeswehr hat ihr Personalziel für dieses Jahr erreicht. Ende Juli waren rund 186.000 Soldaten im Dienst, so viele wie seit 13 Jahren nicht mehr. Auch die Zahl der Bewerbungen ist deutlich gestiegen. Bei jungen Frauen kommt die direkte Ansprache für den Wehrdienst aber kaum an. Nur gut 4% der angeschriebenen Frauen haben den Fragebogen zum Wehrdienst beantwortet. In Erkelenz sind in der Nacht zwei Autos in Brand gesetzt worden. Der erste Wagen hat gegen 2.10 Uhr an der Peter-Gehlen-Straße in Matzerath gebrannt. Die Flammen haben dabei auch ein Fenster eines angrenzenden Hauses beschädigt. Die Feuerwehr konnte aber verhindern, dass das Feuer auf das Gebäude übergreift. Und nur rund 20 Minuten später hat auch in der Mühlenstraße in Erkelenz ein Auto gebrannt. Die Polizei geht in beiden Fällen von Brandstiftung aus und prüft jetzt, ob die Taten zusammenhängen.
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0: Zum späten Nachmittag und Abend hin, da sind weiterhin einzelne Schauer da oben unterwegs. Die Wäsche, die bleibt also am besten drinnen. Würsteln und Unterbruch, ihr kommt auf 21 Grad gerade. Morgen dann geht es sehr ähnlich weiter, was die Temperaturen angeht. Und es kann auch immer mal wieder dann regnen morgen. Das Verkehrsupdate aus dem 100,5-Revier. Achtung auf der A44 Mönchengladbach in Richtung Aachen. In der Ausfahrt Lichtenbusch, da steht ein Pannenfahrzeug und die Familie ohne Warnweste dahinter der Leitplanke. Dann A61 Venlo in Richtung Mönchengladbach. Zwischen Nettetal und Süchteln ist nach einem Unfall die Fahrbahn gesperrt. A4 her nach Aachen am Grenzübergang Fetschau 5 Minuten plus. Und noch eine Meldung von der A61 Mönchengladbach-Venlo. Die ist zwischen dem Kreuz Mönchengladbach und Mackenstein in beiden Richtungen wegen den Brückenarbeiten bis morgen früh noch dicht. Da staut es sich gerade auf den Umleitungsstrecken. Und Stau, den gibt es auch noch in Alsdorf, L240 nach dem Unfall zwischen der Hüngener Straße und dem Kreisverkehr Klosthaus-Linnicher Straße ist der Bereich in beiden Fahrtrichtungen gesperrt. Umfahrt diesen Bereich am besten, wenn ihr könnt. Eine halbe Stunde verliert ihr gerade auf der L240 von der Autobahnausfahrt Alsdorf in Richtung Alsdorf.
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0: Die gibt es natürlich dank euch. Immer zuerst auf 100,5 das Hitradio. Der Hubert hat sich über die 100,5-App gemeldet. Stolberg-Kockerillstraße, da steht wieder der Blitzanhänger. Außerdem noch Hückelhofen, Kapphofstraße, 30er-Zone wird auch geknipst. Dankeschön an Norbert für die Info. Und Basweiler zur Via Belgica, da in Höhe Bongelatti hat die Sandra noch eine Blitze entdeckt. Dankeschön an alle Blitzerreporter. Das könnt ihr auch ganz easy werden, wie der Hubert zum Beispiel in der 100,5-App. Einfach mit einem Knopfdruck melden oder auch gerne an der 100,5-Hotline anrufen, wenn ihr was anderes von den Straßen sagen wollt. 0180 501 0055.
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0: Da hinten ist er. Ein Fernglas braucht man nicht mehr für den Feierabend mit der besten Musik. Da geht's noch ein Stückchen schneller rum. Alex Warren, Avicii und Miley Cyrus jetzt auf 100,5, das Hitradio. Hallöchen zusammen.

0: Miley Cyrus, End of the World für euren Weg in den Feierabend. Und was da auch besonders gut hilft, den Kopf abschalten, können wir richtig gut mit Mr. C.
1: Also ich wusste, dass ich ein Gefühl mit dem Song getroffen habe, aber wie erfolgreich das Ganze dann wird, war mir ehrlich gesagt nicht klar.
0: Na, Mr. C, ein deutscher Produzent, DJ und Songwriter da oben aus der Hamburger Ecke. Bisher eher unter dem Radar. Sein aktueller Hit Sometimes I Love You, der bringt da Bewegung in diese Bekanntheitsskala rein. Richtig schöner Song, super Gesang mit einer perfekt passenden Melodie darunter. Den nehmen wir für den Weg auf die Couch sehr gerne mit. Mr. C, Sometimes I Love You auf 100,5, das Hitradio.

0: Die beste Musik für euch auf 100,5 das Hitradio. Gleich von Shobusi und Miles Smith. Blink Twice gibt's direkt nach den News.
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0: Hi zusammen, 5:05.
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6: Mit Wenzel Zachner. Es gibt eine offizielle Entwarnung für den Waldbrand in Hürtchenwald. Die Warnungen wegen des Waldbrands und der Rauchbelastung sind aufgehoben. Im Hürtchenwald gibt es keine offenen Flammen mehr. Die Einsatzkräfte kümmern sich aber weiter um Glutnester und kontrollieren das Gebiet. Im Hohen Venn bleibt die Lage dagegen schwieriger. Das Feuer hat sich zuletzt zwar nicht weiter in Richtung deutscher Grenze ausgebreitet, trotzdem bleibt die Rauchbelastung hoch. Die evakuierten Menschen dort können deshalb weiterhin nicht in ihre Häuser zurück. Auf deutschen Straßen wird der Ton offenbar rauer. Laut einer Studie der Unfallforschung der Versicherer reagiert fast jeder zweite Autofahrer seinen Ärger direkt ab. Knapp die Hälfte sagt außerdem, dass sie drängeln, wenn ihnen der Verkehr zu langsam ist. Und in Erkelenz sind in der Nacht 2 Autos in Brand gesetzt worden. Dabei ist auch ein Fenster eines angrenzenden Hauses beschädigt worden. Die Feuerwehr hat einen Übergreifen der Flammen verhindern können. Die Polizei ermittelt jetzt wegen Brandstiftung und prüft, ob beide Fälle zusammenhängen.
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0: Eine Warnmeldung für euch von der A44 Mönchengladbach Richtung Aachen in der Ausfahrt Lichtenbusch. Da steht ein Pannenfahrzeug und die Familie ist da ohne Warnweste hinter der Leitplanke unterwegs. Deswegen bitte Vorsicht hier. A61 Venlo in Richtung Mönchengladbach zwischen Nettetal und Süchteln. Ein Unfall, deswegen ist die Fahrbahn auch in der Richtung gesperrt. Dann auch noch die A61 Mönchengladbach Venlo. Die ist auch zwischen dem Kreuz Mönchengladbach und Mackenstein in beide Richtungen zu, wegen der Brückenarbeiten. Die gehen noch bis morgen früh so um die 5 Uhr. Da staut es sich gerade auf der Autobahn und auch auf den umliegenden Strecken. Und dann noch einen Stau und Sperrung in Alsdorf. L240, die ist nach einem Unfall zwischen der Hüngener Straße und dem Kreisverkehr Kloßhaus-Linnicher Straße in beide Fahrtrichtungen dicht. Umfahrt den Bereich am besten, wenn ihr könnt. 45 Minuten, die verliert ihr hier gerade auf der L240 von der Autobahnausfahrt Alsdorf in Richtung Alsdorf.
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0: Die gibt's natürlich immer zuerst auf 100,5 das Hitradio. Eine Blitze, die steht in Stolberg auf der Kockerillstraße, da steht der Blitzanhänger. Dankeschön an Hubert, der hat das über die 100,5 App reingegeben. Außerdem noch B57 zwischen Alsdorf und Würseln, da an der Haltestelle Überheide haben ganz viele von euch die Blitze entdeckt. Und Sandra sagt noch Bescheid, Basweiler zur Via Belgica, da in Höhe Bongelatti, da werdet auch geblitzt. Dankeschön an alle Blitzermelder, das könnt ihr auch werden, ganz entspannt, in der 100,5 App zum Beispiel, da habt ihr alle Blitzen auch nochmal auf einen Blick. Oder meldet auch gerne Sachen von der Straße per WhatsApp 01578 212 1005.
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0: Run Republic um 5 vor 5.
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0: Im Moment hat sich die Lage im Hohen Venn zumindest etwas beruhigt, Wenzel Zachner.
2: Für morgen sind allerdings wieder stärkere Winde vorhergesagt.
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2: Bisher hat sich das Feuer nicht weiter in Richtung deutscher Grenze ausgebreitet. Für morgen werden allerdings starke Winde und einzelne Böen aus Südwesten erwartet. Dadurch könnte sich die Lage wieder verändern. Heute ist außerdem eine Feuerwehrkraft mit Verdacht auf einen Herzinfarkt ins Krankenhaus gebracht worden. Rund 60 Feuerwehrleute aus Monschau sind derzeit im Einsatz und löschen mit Schläuchen. Das ist sehr kräftezehrend. Die Einsatzkräfte müssen deshalb regelmäßig ausgetauscht werden. Über den Einsatz kursieren derzeit im Internet Fehlinformationen, kritisiert Monschaus Bürgermeisterin Carm Krämer.
3: Ich bin tatsächlich etwas entsetzt darüber, wie manche Menschen im Internet Falschinformationen verbreiten. Deswegen wäre ich da sehr, sehr dankbar, wenn die Bürgerinnen und Bürger wirklich als Informationskanäle unsere städtischen Seiten nutzen oder eben sie als offizielle Medien. Sofern von unserer Seite nichts kommt, sollte man nicht aus den Social-Media-Kanälen irgendwelche Handlungsanweisungen ableiten, die irgendwer da vielleicht reingestellt hat.
2: In Kalter Herberg und Umgebung ist die Rauchbelastung auch weiterhin sehr hoch. Die Menschen dort können wegen der Gefahr vorerst nicht in ihre Häuser zurückkehren. Auf deutschen Straßen wird der Ton offenbar rauer. Laut einer neuen Studie reagiert fast jeder zweite Autofahrer seinen Ärger direkt ab. Knapp die Hälfte sagt außerdem, dass sie drängeln, wenn ihnen der Verkehr zu langsam ist. Und auch Radfahrer verhalten sich nicht immer sicher. Fast jeder zweite gibt an, auf dem Radweg andere mit sehr wenig Abstand zu überholen. Die Unfallforscher fordern mehr Kontrollen und härtere Strafen gegen aggressives Verhalten im Straßenverkehr. In Erkelenz sind in der Nacht zwei Autos in Brand gesetzt worden. Der erste Wagen hat gegen 2.10 Uhr an der Peter-Gehlen-Straße in Matzerath gebrannt. Die Flammen haben dabei auch ein Fenster eines angrenzenden Hauses beschädigt. Die Feuerwehr konnte aber verhindern, dass das Feuer auf das Gebäude übergreift. Nur rund 20 Minuten später hat auch in der Mühlenstraße ein Auto gebrannt. Die Polizei geht in beiden Fällen von Brandstiftung aus und prüft, ob die Taten zusammenhängen. Und die Euregiobahn feiert 25-jähriges Jubiläum. Jetzt gibt es dazu auch offiziell eine Ausstellung. Im Foyer der Städteregion Aachen sind bis zum 28. August Bilder und Infos zur Entwicklung des Schienennetzes zu sehen. Danach zieht die Ausstellung weiter durch das 100,5 Revier, unter anderem nach Barsweiler, Eschweiler, Aldenhoven und Herzogenrath.
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0: Bei euch in Mariadorf und Herlen, ihr kommt auf 21 Grad noch. Und jetzt zum späten Nachmittag bzw. Abend hin, da sind auch weiterhin einzelne Schauer möglich. Morgen geht es auch sehr ähnlich weiter, was die Temperaturen angeht. Und es kann auch immer mal wieder regnen dann. Das Verkehrsupdate aus dem 100,5 Revier. Achtung auf der A4 Aachen in Richtung Köln. Zwischen dem Grenzübergang Fettschau und Aachen-Lauensberg liegen Reifenteile auf dem rechten Fahrstreifen. Dann das Problemkind heute, die A61. Venlo in Richtung Mönchengladbach. Zwischen Nettetal und Süchteln hat es einen Unfall gegeben. Die Fahrbahn ist gesperrt in diese Richtung. Und die A61 Mönchengladbach-Venlo ist zwischen dem Kreuz Mönchengladbach und Mackenstein ohnehin in beide Richtungen dicht. Wegen Brückenarbeiten, die laufen wohl bis morgen früh um 5. Da staut es sich gerade auf der Autobahn selbst und auch auf den umliegenden Ausweichen. Routen. Und dann haben wir auch noch Stau in Alsdorf bzw. eine Straßensperrung L240. Die ist nach einem Unfall zwischen der Höngener Straße und dem Kreisverkehr Kloßhaus-Linnicher Straße in beide Richtungen gesperrt. Umfahrt diesen Bereich am besten, wenn ihr könnt. Eine halbe Stunde verliert ihr gerade auf der L240 von der Autobahnausfahrt Alsdorf in Richtung Alsdorf.
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0: Die gibt's natürlich dank euch. Immer zuerst auf 100,5 das Hitradio. Eine Blitze, die steht in Hückelhofen auf der Kapphofstraße in der 30er-Zone. Kommt vom Norbert rein die Info. Aachen-Adenauer wird geknipst in beide Richtungen. Die Info kommt von Günther und ganz viele von euch, die haben noch die Blitze gesehen, von Wassenberg nach Heinsberg am Ortseingang Orsbeck. Dankeschön an alle Blitzerreporter. Neue Blitzen, die meldet ihr in der 100,5 App oder auch natürlich sehr gerne an der 100,5 Hotline 0180 501 0055.
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0: Wir sagen Danke an die ganzen Einsatzkräfte, die in den letzten Tagen in Hötchenwald und im Hohen Venn im Einsatz sind. Und danke, sagen wir auch zu euch. Es gibt so unglaublich viele Hilfsangebote. Das zeigt uns mal wieder, das 100,5 Revier, das hält zusammen. Einen Weg, um Hilfe anzubieten oder auch zu bekommen, nothelfer.digital. Sprechen wir gleich drüber nach den nächsten drei Hits. Halt zusammen.

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Taylor Swift mit I Knew It, I Knew You.

0: Diese Bilder von den ganzen Flammen und den riesigen Rauchwolken aus dem 100,5-Revier, die bleiben uns auf jeden Fall im Kopf. Die Waldbrände in Hürtchenwald und dem Hohen Venn, die beschäftigen uns ja seit Tagen. Und vor allem eins haben wir auch hier bei uns bei WhatsApp, Instagram und Co. gemerkt: Ihr wollt unbedingt helfen. Und genau dafür gibt es auch eine Seite, nothelfer.digital. Entwickler Tino Linzenich ist durch die Flut auf die Idee gekommen, weil er viele Menschen bei Social Media gesehen hat, die helfen wollten. Nur, wo meldet man sich? Das war dann die Frage.
1: Dann kam mir die Idee, eine Landkarte zu machen, wo ich sagen kann, pass mal auf, ich kann das und das hier in der Gegend anbieten. Dann wissen die Leute auch, wie weit ist das weg, wie lange brauche ich. Und das natürlich so sicher, dass auch nicht direkt die Daten im Netz sind, sondern dass man sich anmelden muss, dass man über dieses Portal im Prinzip einen Sicherheitskommunikationsweg hat. Da ist auch ein Chat mit drin. Und wenn es einer braucht, kann er sich darauf melden und sagen, ich hätte das gerne.
0: Nach einer unfassbar gute Sache. Gerade sind knapp 100 Hilfsangebote auf der Webseite geschaltet. Die meisten davon kommen aus NRW.
1: Die Idee ist auch, das auf Dauer sich merken zu dürfen mit Einverständnis der Leute, sodass im nächsten Fall nicht erst jeder wieder kontaktiert werden muss oder geguckt werden muss, wo kriege ich was her, sondern dass man weiß, da war doch damals was, den können wir mal anrufen und fragen, ob er vielleicht noch den Wassertank hat. Man hat da eine komplette Merkliste drin. Es wird und bleibt kostenfrei. Und ich würde mich freuen, wenn sie was bringt und wenn da auch diejenigen, die Hilfe brauchen, ihre Hilfe finden.
0: Und das ist das Wichtigste. Wenn ihr Hilfe braucht oder anbieten wollt, dann guckt gerne bei nothelfer.digital vorbei. Meldet euch einfach an. Wir halten zusammen, auch in schwierigen Zeiten.

0: Gleich noch aufräumen, einkaufen, aber gar keinen Bock nach der Arbeit. Wir geben euch ein bisschen extra Power. New Religion, Baby Rexha. Damit bekommen wir die Erledigung gleich noch hin.
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0: Hi zusammen, genau 5:05.
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10: Mit Wenzel Zachner. Im Moment hat sich die Lage im Hohen Venn etwas beruhigt. Bisher hat das Feuer nicht weiter in Richtung deutscher Grenze, ausgebreitet. Für morgen werden allerdings starke Winde und einzelne Böen aus Südwesten erwartet. Dadurch könnte sich die Lage wieder verändern. Auf deutschen Straßen wird der Ton offenbar rauer. Laut einer neuen Studie reagiert fast jeder zweite Autofahrer seinen Ärger direkt ab. Knapp die Hälfte sagt außerdem, dass sie drängeln, wenn ihnen der Verkehr zu langsam ist. Die Euregiobahn feiert 25-jähriges Jubiläum. Jetzt gibt es dazu eine Ausstellung. Im Foyer der Städteregion Aachen sind bis zum 28. August Bilder und Infos zur Entwicklung des Schienennetzes zu sehen. Und in Erkelenz sind in der Nacht zwei Autos in Brand gesetzt worden. Dabei ist auch ein Fenster eines angrenzenden Hauses beschädigt worden. Die Feuerwehr hat einen Übergreifen der Flammen aber verhindert. Die Polizei ermittelt wegen Brandstiftung und prüft, ob zwei Fälle zusammenhängen.
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0: Achtung auf der A61 weiterhin Venlo in Richtung Mönchengladbach zwischen Nettetal und Süchteln. Da hat es einen Unfall gegeben, deswegen ist die Fahrbahn weiterhin gesperrt. Dann die nächste Meldung von der A61 Mönchengladbach-Venlo. Die ist zwischen Kreuz Mönchengladbach und Mackenstein in beide Richtungen ohnehin schon gesperrt. Wegen den Brückenarbeiten bis morgen früh voraussichtlich 5 Uhr. Da staut es sich gerade auch auf der Autobahn und auch auf den umliegenden Ausweichrouten. Und dann noch in Alsdorf L240 nach dem Unfall ist der Bereich zwischen der Hüngener Straße und dem Kreisverkehr Kloßhaus-Linnicher Straße in beide Richtungen gesperrt. Umfahrt den Bereich am besten, wenn ihr könnt. 20 Minuten verliert ihr gerade auf der L240, wenn ihr von Eschweiler auskommt.
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0: 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Der Sascha aus Lichtenbusch, der hat eine Blitze für uns ausprobiert. Ja, sie funktioniert. Aachen, Oberforstbach, Nerscheider Weg, 30er Zone. Achtung hier. Außerdem Hubert über die 100,5 App mit der Info. Stolberg-Kokarellstraße, da steht der Blitzeranhänger. Und den Hückel Schlachthofen auf der Kaprowstraße. Da wird ebenfalls in der 30er-Zone geblitzt, hat uns noch der Norbert Bescheid gegeben. Ihr könnt auch Blitzermelder werden, einfach in der 100,5-App zum Beispiel. Gebt uns da neue Blitzen durch oder auch sehr gerne per WhatsApp 01578 212 1005.
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0: Holly Humberstone, To Love Somebody auf 100,5, das Hitradio. Ein Feuer in etwa so groß wie Aachen-Wahlheim. Das ist komplett irre. Und so können wir uns das in etwa vorstellen, wie groß der Brand im Hohen Venn ist. Nach 4 Tagen ist die Lage in Ostbelgien immer noch sehr angespannt. Und das trotz des Wetters, trotz des Regens. Das hat aber immerhin geholfen, dass sich die Situation nicht verschlimmert hat. Daniel Niesen aus dem 100,5-Team.
1: Und das ist die gute Nachricht. Das Feuer hat sich heute nicht weiter ausgebreitet. Es gibt aber auch heute immer noch Stellen, an denen sich neue Brandherde bilden und an die die Feuerwehr nur aus der Luft rankommt. Und dazu kommt, dass für morgen wieder Regen gemeldet ist, das ist die gute Nachricht, aber auch ein deutlich stärkerer Wind und der bereitet den Einsatzkräften Sorgen. Die Situation kann also immer wieder kippen.
0: Na und in Bütchenbach, da mussten am Wochenende ja schon viele Menschen ihre Häuser verlassen. Mhm. In Kalterherberg, da in den beiden Straßenzügen gestern Abend dann auch 30. Ob die heute wieder zu Hause schlafen können? Schwierig.
1: Ja, so ganz sicher ist das noch nicht. Immerhin ist das Feuer nicht mehr ganz so nah dran an Kalterherberg. Vielleicht kommt heute Abend ja auch noch eine Entwarnung. Die Monschauer Bürgermeisterin Carmen Krämer hat aber gesagt, weitere Evakuierungen, die wird es wohl nicht geben. Und sie hat noch eine ganz nette Geschichte zu einer Hilfsaktion vom Wochenende.
2: Gestern gab es so zum Beispiel einen kleinen Junggesellenabschied. Die haben kurzerhand den kompletten Tag umgeplant und haben für unsere Kameradinnen und Kameraden gegrillt.
0: Also wirklich, das sind wirklich so Geschichten, die schreibt nur das 100,5 Revier.
1: Absolut.
0: Und auch noch ein kurzer Schwenk nach Hürtchenwald, da ist es jetzt weiterhin ruhig, ne?
1: Weiterhin ruhig, klar brennt es noch, die Feuerwehr spricht auch immer noch von einem Großbrand, es gibt noch einige Glutnester, aber es hat zumindest eine Entwarnung von der Nina-Warn-App gegeben.
0: Boah, so, also erstmal ein bisschen durchatmen, jetzt hier am frühen oder am späten Montagnachmittag. Wir hoffen einfach mal, dass wir morgen früh aufstehen, aufs Handy schauen können und dann, dass es ohne irgendwo brennt.

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0: Hallo zusammen, kurz vor 6 haben wir es jetzt.
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0: Das Wetter hilft etwas, ja, Wenzel Zachner, aber die Gefahr, die ist noch nicht gebannt.
2: Der Großbrand im Hohen Venn ist auch am 4. Tag noch nicht unter Kontrolle.
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2: Inzwischen sind rund 3200 Hektar betroffen, etwa 500 Einsatzkräfte kämpfen gegen die Flammen. Der Regen, der heute gefallen ist, der hat zwar geholfen, reicht aber nicht aus. Besonders schwierig sind die unterirdischen Torfbrände. Auch auf deutscher Seite bleibt die Lage angespannt. Rund 30 Menschen aus Kalter Herberg können noch nicht in ihre Häuser zurück. Und eine Feuerwehrkraft ist heute außerdem mit Verdacht auf einen Herzinfarkt ins Krankenhaus gekommen. Laut dem Monschauer Feuerwehrchef Philipp Krüger ist das Feuer jetzt wieder 2,3 Kilometer von der deutschen Grenze entfernt.
3: Es ist eine massive Brandbekämpfung in Handarbeit in Gange. Weiteren haben wir mit noch wechselndem Wind und den Wetterlagen zu kämpfen. Der Regen heute Morgen hat natürlich gewisse Bereiche ablöschen können. Dennoch durch die starke Bodenhitze entstehen hier immer wieder die Flammen neu.
2: Für Aufmerksamkeit hat heute außerdem der belgische König Philipp gesorgt. Er hat sich erst im Krisenzentrum über den Einsatz informiert und anschließend im Surbrot mit Einsatzkräften und Anwohnern gesprochen. Er hat ihnen für ihren Einsatz gedankt und das Hohe Venn als Juwel Belgiens bezeichnet. Im Hörtchenwald hat sich die Lage dagegen weiter entspannt. Die Einsatzkräfte haben keine offenen Flammen mehr festgestellt, nur einige Glutnester sind noch vorhanden. Der Regen hat die Löscharbeiten unterstützt, deshalb sind inzwischen nur noch rund 400 Einsatzkräfte vor Ort. Löschhubschrauber werden nicht mehr gebraucht. Jetzt wird das betroffene Gebiet mit Drohnen und Infrarotkameras überwacht. Die Löscharbeiten gehen aber zunächst weiter. Angesichts der Brände in Deutschland und Belgien wird der Ruf nach einem Umbau der Wälder lauter. Der Präsident des Deutschen Forstwirtschaftsrats fordert, weg von reinen Nadelwäldern und hin zu Mischwäldern zu kommen. Der WWF fordert außerdem unter anderem ein neues Bundeswaldgesetz, das die Wälder besser auf Klimawandel und zunehmende Waldbrandgefahr vorbereitet. Die Euregiobahn feiert ihr 25-jähriges Jubiläum. Und jetzt gibt es dazu auch eine Ausstellung. Im Foyer der Städteregion Aachen sind bis zum 28. August Bilder und Infos zur Entwicklung des Schienennetzes zu sehen. Danach zieht die Ausstellung weiter durch das 100,5 Revier, unter anderem nach Basweiler, Eschweiler, Aldenhoven und Herzogenrath.
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2: Heute hat bei der Reit-WM in Aachen der Familientag im Mittelpunkt gestanden. Morgen geht es im Hauptstadion dann aber auch wieder sportlich zur Sache. Beim öffentlichen Trainingsspringen können sich die Reiter auf den WM-Wettkampf im Springen vorbereiten. Und am Mittwoch wird es dann richtig ernst. Ab 9:30 geht es um die erste Teamwertung und die Einzelqualifikation im Springreiten. Außerdem stehen die ersten Medaillenentscheidungen im Paradressur auf dem Programm.
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0: Bei euch in Waldfeucht noch 22 Grad Simmerath. Ihr kommt noch auf 18. Zum späten Abend bzw. zum frühen Abend hin kann es weiterhin einzelne Schauer geben bei uns. Und morgen, da geht es dann auch sehr ähnlich weiter, was die Temperaturen angeht. Und auch da kann es immer mal wieder dann regnen. Das Verkehrsupdate aus dem 100,5 Revier. Achtung, weiterhin auf der A61 Venlo in Richtung Mönchengladbach. Zwischen Nettetal und Süchteln ist die Strecke weiterhin nach einem Unfall gesperrt. Und auch weiter von der A61 Mönchengladbach-Venlo ist zwischen Kreuz Mönchengladbach und Mackenstein in beide Richtungen wegen der Brückenarbeiten bis voraussichtlich morgen früh 5 Uhr noch dicht. Da staut es sich auf der Autobahn und auch auf den umliegenden Ausweichrouten. Und dann auch noch Stau Alsdorf L240. Die ist nach einem Unfall zwischen bzw. ab der Kreuzung mit der Hüngener Straße und dem Kreisverkehr Kloßhaus, Lenicher Straße in beide Richtungen auch immer gesperrt. Umfahrt den Bereich am besten, wenn ihr könnt. Eine Viertelstunde verliert ihr gerade auf der L240, wenn ihr da von Eschweiler auskommt. Und B258 nach Rötchen rein, plant da gerade mal so 10 Minuten mehr ein.
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0: 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Immer zuerst auf 100,5 das Hitradio. Eine Blitze, die steht in Aachen-Oberforstbach, Nerscheider Weg, 30er-Zone, hat der Sascha aus Lichtenbusch reingemeldet. Stolberg-Kokarillstraße steht der Blitzanhänger, kommt von Hubert über die 100,5-App rein, die Info. Und Hückel Oberhausen, Kapphofstraße, ebenfalls in der 30er-Zone. Da wird auch geknipst. Dankeschön an Norbert. Hier an dieser Stelle, da übernimmt jetzt Enrico Ostendorf. Ich bin Fabian Flemmer und raus für heute. Wir hören uns morgen Nachmittag ab 1 wieder. Macht euch einen schönen Feierabend.
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3: 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Tampa City mit Self-Aware.

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Alex Warren mit Pass

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Taylor Swift mit I Knew It, I Knew You.